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0: Hot Chocolate Everyone. So Winner geht gleich weiter mit Bruce Hornsby. Die Bellamy Brothers, Radio Tirol um 6. Schönen guten Morgen.
1: Heute weitere Garantieverhöre im Abfallskandal. Gewalttätige Jugendliche werden aus Meran entfernt. Und es wird sonnig und wärmer. Ich bin Gunde Biechler. Guten Morgen.
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1: Rund um die Ermittlungen zum illegalen Handel mit Abfall aus dem Fernheizwerk Lars finden heute weitere Garantieverhöre statt. Zwei beschuldigte Südtiroler werden in den Gefängnissen von Trient und Bozen angehört. Schon gestern haben die Garantieverhöre von drei weiteren beschuldigten Südtirolern stattgefunden. Sie sitzen in den Gefängnissen von Verona, Padua und Vicenza. Sie haben die Aussage verweigert. Weder sie noch ihre Verteidiger konnten nämlich bisher in die Akten der Ermittler einsehen. Das Land Südtirol investiert ins Krankenhaus Bruneck. 100 Millionen Euro sind es. Mit dem Geld wird das Krankenhaus umgebaut. Das hat Gesundheitslandesrat Hubert Messner bei einem Besuch im Gesundheitsbezirk Bruneck gesagt. Die Arbeiten in den Abteilungen Onkologie, HNO und Augen sind schon abgeschlossen, ebenso in der Tumorversorgung. Als nächstes kommen die Räume für Dialyse dran, die Notaufnahme und die OP-Säle. Auch im Sprengel Ahrntal in Sandhin-Taufers werde umgebaut, sagt der Landesrat. Es wird ein sogenanntes Gemeinschaftshaus mit Ärzten, Ambulatorien und Sozialdiensten. Solche Häuser entstehen derzeit überall im Land. Sie sollen die Betreuung der Patienten so nahe wie möglich am Wohnort garantieren. Drei Jugendliche, die in den vergangenen Wochen in Meran immer wieder für Schlägereien und Übergriffe gesorgt haben, werden aus Meran weggebracht. Sie kommen in Jugendeinrichtungen außerhalb von Südtirol unter. Das hat das Jugendgericht verfügt, kündigt Bürgermeisterin Katharina Zeller an. Mündliche Verwarnungen des Quästors hätten die Jugendlichen nicht beachtet, deshalb jetzt dieser drastische Schritt. Die Gruppe hatte Mitte April einen Touristen angegriffen und schwer verletzt, außerdem andere Jugendliche in der Stadt verprügelt und Minderjährige schikaniert. Zwischen Italien und Israel gibt es diplomatische Spannungen. Jetzt wurde der israelische Botschafter einbestellt. Hintergrund ist der Stopp der privaten Gaza-Hilfsflotte im Mittelmeer, zu der auch mehrere Italiener gehören. Auf Videos ist zu sehen, wie die Aktivisten gefesselt auf dem Boden knien, während der umstrittene israelische Sicherheitsminister sie verspottet. Nach Ministerpräsidentin Meloni und Außenminister Tajani hat jetzt auch Staatspräsident Mattarella den Vorfall verurteilt. Diese Behandlung sei unmenschlich und es sei ein neuer Tiefpunkt für einen israelischen Minister, sagt Mattarella. Und zum Sport. Bei der Eishockey-WM in der Schweiz läuft es für Italien weiterhin nicht gut. Die Azzurri haben auch das vierte Gruppenspiel verloren mit 1:3 gegen Tschechien. Das nächste Spiel folgt morgen gegen Schweden.
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0: Mal schau, die Sonne schaut schon über die Berggipfel herein, die Sommersonne. Dominik Reich.
3: Ja, das wird ein Startzielsieg für die Sonne heute. Ein paar Wolken noch zu sehen im Finchgeroberland, im Bustertal stellenweise, tagsüber nur ein paar Schleierwolken. Und ja, es wird sommerlich warm bei 20 bis 28 Grad. Und das ist heute erst der Anfang. In den nächsten Tagen, auch übers lange Pfingstwochenende, geht's mit Hammerwetter weiter. Aktuell meldet Andrian 11 Grad, Geis und Kuhn 7 und Kurtatsch 10 Grad.
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3: Alles okay auf der Brenner Autobahn und den Staatsstraßen. Auch die Rickertalbrücke, die Bustertaler Staatsstraße bei Schaps nach der Nachtsperre schon wieder geöffnet. Sichere Fahrt.
0: Jetzt geht's auf.
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0: So, jetzt kommen sie so richtig, die Sommergefühle bei uns auf, gell? Bei Ihnen auch?
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0: rastet. Na, geht's bitte ein bisschen feinfühliger in aller Früh rein in den Sommer, Bütchen.
5: Grillen, Gickerlkruch, ah, ja. Tropfen, Marillen.
0: Perfekt, so gefällt's uns. Und natürlich vor allem mit uns, mit Radio Tirol. Schönen guten Morgen.

Mit jedem Hit verschwinden die Bustra oder die Finchka Wolken mehr und mehr. Ah, die Sommersonne steht heute mit uns auf. Guten Morgen, 13 nach 6. 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

0: Gott.
1: Wir sind heute voller Tatendrang. Schönen guten Morgen, Radio Tirol mit Deborah Spauber. Ja, das macht der Mond aus, nimmt ja weiter zu. Vom Krebs geht's rein in diesen starken Löwen.
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1: 20 nach 6, guten Morgen mit Radio Tirol.

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1: Guten Morgen, ich bin Gunde Bichler. Drei Jugendliche werden jetzt aus Meran weggebracht in Jugendeinrichtungen in anderen Regionen. Das hat das Jugendgericht verfügt. Sie haben in den vergangenen Wochen immer wieder Schlägereien angezettelt und andere Jugendliche schikaniert. Heute finden weitere Garantieverhöre im Abfallskandal statt. Zwei weitere Südroller werden in den Gefängnissen von Bozen und Trient angehört. Drei weitere beschuldigte Südroller haben bei ihren Verhören gestern geschwiegen. Das Land investiert weiter ins Krankenhaus Bruneck. 100 Millionen Euro sind es. Das hat Gesundheitslandesrat Messner bei einem Besuch in Bruneck gesagt. Mehrere Abteilungen werden umgebaut, außerdem Notaufnahme- und OP-Säle. Das Vorgehen des israelischen Sicherheitsministers gegen die Aktivisten der Gaza-Hilfsflotte führt zu diplomatischen Verstimmungen mit Italien. Unter den Festgenommenen sind nämlich mehrere Italiener. Bei ihrer Festnahme mussten sie gefesselt am Boden knien. Der Minister hat sie verspottet, das ist auf Videos zu sehen. Bei der Eishockey-WM in der Schweiz läuft es für Italien weiter nicht gut. Italien hat auch das vierte Gruppenspiel verloren mit 1:3 gegen Tschechien. Das nächste Spiel folgt morgen gegen Schweden.
2: Guten Morgen, 6:35.
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2: Ja, alles noch tipptopp bei Dominik Reich.
3: Grünes Licht von der Brenner Autobahn und den Staatsstraßen. Wartezeiten werden uns nicht gemeldet. Sichere Fahrt.
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3: Einfach nur genießen. Mit heute starten wir in eine Schönwetterphase. Die Sonne schaltet den Turbo ein, die Temperaturen schalten den Turbo ein. 20 bis 28 Grad gibt es heute. Ab morgen Freitag und am Pfingstwochenende wird dann voraussichtlich die 30 Grad Marke fallen. Also Badesachen, Bergschuhe in Griffweite halten. Aktuell messen wir in Klausen 8 Grad, in Laurein 7, in Prat 11 und in Luttach 10 Grad. Ja?
2: Ich kenne mich schon mal ein.
3: Ach, okay. Yeah. Ja.
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0: Umberto Tozzi steht mit uns auf. Guten Morgen, Radio Tirol mit Deborah Sparber. Und was für ein Hammertag heute. Dominik, die Sonne hat heute, nicht nur heute, so ordentlich zu schuften, gell?
1: Ja, schon beeindruckend, wie lange es hell ist. Der Tag nimmt ja immer noch zu, genau noch einen Monat bis zum 21. Juni. Dann haben wir Sommersonnenwende. Bis dahin gibt es noch ein Plus von 35 Minuten bei der Tageslänge. Und heute und übers verlängerte Pfingstwochenende genießen wir viel, viel Sonnenschein.
0: Oh yes, das sind jetzt eindeutig Sommertage.
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Laura Branigan, Self-Control. Aufstehen und es fein haben mit Radio Tirol mit der schönsten Musik aller Zeiten. Guten Morgen von mir, Deborah Sparber. Woher kommt's eigentlich? Ich meine, die Redensarts, der hat einen Vogel. Oder ähnlich, das sagen wir ja, wenn wir ausdrücken wollen, dass sich jemand ein bisschen komisch benimmt. Der hat sie nicht alle, sagen wir auch. Aber warum dieser Vogel? Das geht zurück, einerseits aufs Mittelalter. Damals sagte man, wenn sich jemand komisch benahm, dass seine Gedanken herumflattern, eben wie ein Vogel. Andererseits hängt diese Redensart irgendwie mit dem Frühling zusammen, die Balzzeit, die ja gerade Hochzeit hat. Und da gibt es ja auch einige Vogelarten, wo die Männchen herumtanzen, bisschen komisch flattern und so, um die Weibchen anzulocken. Und daher kommt wahrscheinlich die Redensart, der hat einen Vogel. Bewiesen aber ist gar nichts. Also für mich bedeuten die Vögel und das wilde Gezwitschere, dass es aufwärts geht, dass es schon morgens um 5 ja, losgeht, fein zu sein und der Kaffee immer besser schmeckt und der Tag so richtig losstarten kann. Aber ich kann mich da nur wiederholen, immer und immer wieder. Das alles macht viel mehr Spaß, wenn Sie dabei sind und Sie uns dabei haben. 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

0: 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Wir haben einen Unfall beim Billhof. Dominik Reich.
1: Auf der Übreitscher Straße, also zwischen Eppern und Bozen, zwei Autos sind zusammengeprallt, direkt beim Zebrastreifen auf Höhe vom Billhof. Es geht auch nur schwer daran vorbei, melden uns Radio Tirol-Hörer. Einsatzkräfte sind informiert. Der Stau baut sich jetzt natürlich im Berufsverkehr schnell auf, geht schon bis St. Michael rauf. Wir bleiben dran für Sie. Achtung, Unfall auf der Übreitscher Straße beim Billhof.
0: Eine sichere Fahrt und gleich ist das 7. 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
0: 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Guten Morgen, jetzt die Nachrichten.
3: Heute weitere Garantieverhöre im Abfallskandal. Diplomatische Verstimmungen zwischen Italien und Israel. Und es wird schön sonnig. Ich bin Gunde Bichler. Guten Morgen.
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3: Die Ermittlungen zum mutmaßlich illegalen Handel mit Abfall aus dem Fernheizwerk Laas gehen weiter. Insgesamt waren bei einer großen Razzia ja 5 Südtiroler festgenommen worden, darunter hohe Landesbeamte und der Ex-Bürgermeister von Laas. Sie wurden alle in unterschiedliche Gefängnisse gebracht, damit sie sich nicht absprechen können. Florian Scheringer, bis jetzt hat sich noch keiner der Beschuldigten geäußert.
5: Bei den ersten Verhören haben 3 der festgenommenen Südtiroler die Aussage verweigert. Ihre Anwälte sagen nämlich, dass sie bisher keinen Einblick in die Ermittlungsakten bekommen haben. Heute sind die beiden anderen Südtiroler Beschuldigten an der Reihe. Sie werden in den Gefängnissen von Trient und Bozen angehört. Der Vorwurf lautet ja, dass Rückstände aus dem Fernheizwerk zu Grillbriketts und Dünger weiterverarbeitet worden sind und nicht entsorgt, obwohl in den Rückständen womöglich krebserregende und umweltschädliche Stoffe sind. Auch in Österreich, Deutschland und Kroatien wird ermittelt, gegen Menschen und Firmen, die mutmaßlich an dem Müllhandel beteiligt waren.
3: 3 Jugendliche, die in den vergangenen Wochen in Meran immer wieder für Schlägereien und Übergriffe gesorgt haben, werden aus Meran weggebracht. Sie kommen in Jugendeinrichtungen außerhalb von Südtirol unter. Das hat das Jugendgericht verfügt, kündigt Bürgermeisterin Katharina Zeller an. Mündliche Verwarnungen des Questors hätten die Jugendlichen nicht beachtet, deshalb jetzt dieser drastische Schritt. Die Gruppe hatte Mitte April einen Touristen angegriffen und schwer verletzt, außerdem andere Jugendliche in der Stadt verprügelt und Minderjährige schikaniert. Zu einem Fahrzeugbrand ist die Bozener Berufsfeuerwehr heute früh in die Mozartstraße im Reschenviertel gerufen worden. Dort haben 2 geparkte Autos Feuer gefangen. An beiden ist Totalschaden entstanden. Die Feuerwehr hat den Brand rasch gelöscht. Nach rund einer Stunde war der Einsatz beendet. Brandstiftung wird nicht ausgeschlossen. Die Festnahme der Aktivisten der Gaza-Hilfsflotte hat zu diplomatischen Spannungen zwischen Italien und Israel geführt. Bei ihrer Festnahme sind die Aktivisten vom israelischen Sicherheitsminister verspottet worden, das ist auf Videos zu sehen. Unter den Aktivisten sind mehrere Italiener. Ministerpräsidentin Meloni und Außenminister Tajani haben dieses Vorgehen kritisiert und jetzt hat auch Staatspräsident Mattarella den Vorfall verurteilt. Auch in Israel selbst hat das Vorgehen des Ministers für Kritik gesorgt. Und zum Sport: in der Fußball-Europa League geht der Titel heuer nach England. Aston Villa hat sich am Abend im Finale gegen den Außenseiter SC Freiburg aus Deutschland klar mit 3:0 durchgesetzt. Für Aston Villa ist es der größte Erfolg seit 44 Jahren. Und die Sonne begleitet uns durch den Tag. Es wird warm. Gleich hören Sie mehr zum Wetter.
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0: Wir buchstabieren jetzt mal dieses zauberhafte Wetter. Dominik Reich.
1: S wie Sonne, Z wie Zeno. Das Hoch Zeno bringt super Wetter. Tagsüber ein paar Schleierwolken am Himmel zu sehen, aber nur ein paar. Die Temperaturen steil nach oben unterwegs bei 20 bis 28 Grad. Sehr sonnig geht's durch das Pfingstwochenende und es wird heiß bei bis zu 30 Grad und vielleicht sogar darüber. Temperaturcheck jetzt. Wir messen in Margrei 10 Grad, in Rifian 8, in Mühlwald 7 und in Mölten 6 Grad.
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1: Den längsten Stau im Berufsverkehr haben wir aktuell auf der Überratscher Straße in Fahrtrichtung Bozen zwischen St. Michael und dem Billhof. Beim Billhof der Unfall mit zwei Autos. Carabinieri, Weißes Kreuz und die Feuerwehren von Frankart und Unterrhein sind im Einsatz. Wir halten sie natürlich auf dem Laufenden. Sonst aktuell alles okay, auch von der Brenner Autobahn werden uns keine Wartezeiten gemeldet. Kommen Sie sicher an Ihr Ziel.
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0: Ja, guten Morgen. Hausaufgaben heute machen? Na, das lassen wir sein. Wir haben was vor.
14: Ich werde wahrscheinlich schwimmen gehen.
0: Ja, wir gehen schon mit. Eröffnen die Schwimmsaison offiziell. Nach nur zwei Hitlängen der erste Saisonschwottler. Schönen guten Morgen.

0: 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Mit dem Hit klettert Heinz-Rudolf Kunze 1985 die Karriereleiter ganz nach oben. Schönen guten Morgen, Radio Tirol mit Deborah Sparber. Und wir tauchen jetzt einfach mal ab, rein in den Sommer mit Ihnen. Der erste Saisonschwottler steht an. Greta Gruber springt von, ja, springt schon mal voraus. 3, 2, 1.
1: Genau so hören sich im besten Fall die nächsten Tage an. Und wenn wir es erstmal durchs Drehkreuz geschafft haben, dieser Schwimmbadgeruch. Ja, einfach mega.
2: Schwimmbad gibt mir richtige Sommergefühle. So der Geruch vom Chlor und so.
3: Sonnencreme, auf jeden Fall der Geruch von Sonnencreme.
1: Wir suchen uns wieder das beste Sonnenplatzl auf der ganzen Liegewiese zum Chillen aus. Und auch unsere weißen Beine holen sich ein bisschen eine Farbe ab.
4: Fein, die Sonne scheint, man wird wieder schön braun. Ich bin eine von den ersten Personen, die braun wird.
1: Genau. Die Sonnenbrille setzen wir dabei am liebsten gar nicht mehr ab. Höchstens für den lang aussehenden, vielleicht sogar ersten Duffer ins Schwimmbad. Darauf freuen wir uns doch alle, oder Erwin und Lido Lana.
5: Warten die Eltern gleich wie die Jungen? Wenn wir jetzt erst einen Duffer erwartet haben müssen, haben die Jungen hier vom Trampolin rein und da eben nicht. Nachher die Eltern, die was schwimmen kommen, sie gehen halt ins Schwimmbad rein, machen sie eine Runde in Umform, sie sind 15 Runden. Und wir freuen uns auf das Wochenende über Pfingsten schon weiter so.
0: Ja, tipptopp Wetter über Pfingsten auch drüber hinaus. Also schönen Sommer mit Radio Tirol.

0: Die schönste Musik aller Zeiten begleitet Sie rein in den Donnerstag hier auf Radio Tirol. Und da ist einiges los im Berufsverkehr. Wir starten im Wipptal. Dominik Reich.
1: Vorsicht, defekter LKW auf der Brenner Staatsstraße in Franzensfeste auf der Brücke Richtung Sterzing rauf ist da hängen geblieben. Es geht einspurig vorbei. Einsatzkräfte informieren wir. Achtung, defekter LKW auf der Brenner Staatsstraße in Franzensfeste. Und langer Stau auf der Übreitscher Straße zwischen St. Michael-Eppan und dem Billhof. Beim Billhof ist der Unfall passiert mit zwei Autos. Einsatzkräfte sind da. Jetzt geht's einspurig am Unfall vorbei.
0: Sichere Fahrt.
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0: Der Mittwoch, nein, der Donnerstag. Morgen schon. Hui. Donnerstag haben wir, 7.23 Uhr. Guten Morgen mit Radio Tirol. Und natürlich sind Sie auch heute bestens informiert. Gemeinsames Aufstehen und wir klicken und blättern uns gemeinsam durch die News des Morgens jetzt.
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0: Im Trentino, da wird auf die Treibstoffpreise reagiert. Es gibt Öffis für 20 Euro. Daniel Reiner, unser Redaktionsleiter.
2: Guten Morgen mit dem neuen Sommer-Abo bei unseren Nachbarn. Ab Juni soll es alle Bus-, Bahn- und Seilbahnen für 20 Euro geben und eben eine günstige Alternative zum Auto bieten, lesen wir gerade auf Rhein-News ganz oben. Das löse auch Diskussionen aus in Südtirol, ob so ein Modell auch hier sinnvoll wäre.
0: Ja, wir bleiben bei den Öffis. Allerdings geht es ums Schwarzfahren und um die Straße. Hier bei uns.
2: 27.000 Strafen, das sind Bußgelder von etwa 800.000 Euro in den letzten beiden Jahren, lesen wir auf der Dolomiten-Titelseite heute. Das seien allerdings nicht immer Schwarzfahrer. Auch beim Vergessen vom Südtirol-Pass und beim Abstempeln vergessen sind Verwaltungsgebühren von 15 Euro nötig.
0: Ein Rekord jagt den nächsten, zumindest wenn es um den Tourismus geht.
2: Der letzte Winter war wieder ein Rekordwinter. Die genauen Zahlen finden wir in den Dolomiten. 14,7 Millionen Nächtigungen und 3,5 Millionen Ankünfte. Das ist ein Plus von 3,2 bzw. 3,5% im Vergleich mit der Wintersaison davor.
0: Ja, wir lesen auch viel heute über den Vorwurf der falsch deklarierten Kohleabfälle. Gesprochen also von Fernheizwerken.
2: Es geht vor allem um die verhafteten Personen. Die Schockstarre, der Titel der neuen Südtiroler Tageszeitung, dazu heute. Für die 5 verhafteten Personen und deren Familien begann am Donnerstagmorgen kurz nach 5 ein Albtraum, aus dem sie jetzt so langsam wieder erwachen würden, lesen wir. Zu den Abfallermittlungen, auch auf der Dolomiten-Titelseite groß zu lesen, die Verhaftung würden für große Verwunderung sorgen. Der Hersteller der Holzkohle wird mit Holzkohle entspricht allen EU-Normen zitiert.
0: Und die Autonomiereform auch heute wieder im Fokus.
2: Er hat es geschafft, groß auf der Titelseite des Wochenmagazins FF heute. Mit er ist Landeshauptmann Kompatscher gemeint, mit dem Haken, was er aber genau geschafft hätte und was die Autonomiereform wirklich bringen soll. Tatsächlich erhalte das Land mehr Zuständigkeiten zurück, etwa im Umweltbereich oder bei Verwaltung und Personal. Experten sprechen jedoch von einer eher begrenzten Reform, zum Beispiel könne Rom weiterhin vieles anfechten. Wie stark sich die Änderungen im Alltag auswirken, ist noch unklar.
0: Ja, mit uns bleiben Sie immer informiert um diese Zeit. 7.25 Uhr. Guten Morgen.
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5: 7:30. Guten Morgen.
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7: Guten Morgen, ich bin Gunde Bichler. Das Jugendgericht und die Gemeinde Meran greifen hart durch. Drei Jugendliche, die zu einer fünfköpfigen Bande gehören, werden jetzt in Erziehungseinrichtungen außerhalb von Südtirol gebracht. Das kündigt die Bürgermeisterin an. Die Jugendlichen haben immer wieder Schlägereien angezettelt. Im mutmaßlichen Abfallskandal finden heute weitere Garantieverhöre der inhaftierten Südtiroler statt. Drei haben gestern die Aussage verweigert. Im Gefängnis sitzen hochrangige Landesbeamte, Umweltberater und Führungskräfte des Fernheizwerks LAS. Zwei Autos sind in den frühen Morgenstunden in Bozen ausgebrannt, im Reschenviertel in der Mozartstraße. Die Berufsfeuerwehr ist gegen 4 Uhr ausgerückt. Sie hat den Brand in kurzer Zeit gelöscht. Brandstiftung wird nicht ausgeschlossen. Am Reschensee wird weiter gearbeitet an der neuen Straße am Ostende des Sees. Und in einem zweiten Bauabschnitt wird ein Damm gebaut, außerdem Fuß- und Radweg rund um den See erneuert. Dafür sind jetzt die Arbeiten ausgeschrieben worden. Italien hat den israelischen Botschafter in Rom einbestellt. Es geht um die Festnahme der Aktivisten der Gaza-Hilfsflotte. Der umstrittene israelische Sicherheitsminister hat sie nämlich verspottet. Und dagegen protestieren Ministerpräsidentin Meloni, Außenminister Tajani und Staatspräsident Mattarella.
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5: Ja, Berufsverkehr inklusive Unfall, keine gute Kombination. Dominik Reich.
8: 3,5 Kilometer Stau auf der Überetscher Straße, ab der Umfahrung bei St. Michael, Eppan. Unten beim Billhof ist ein Unfall mit 2 Autos passiert. Feuerwehren, Karabinieri, Weißes Kreuz sind da. Es geht immer noch nur einspurig vorbei. Der Abschlepper ist unterwegs. Und es staut auch in der Gegenrichtung in Fahrtrichtung Eppan rauf von der Mebo-Brücke weg. Wir halten Sie auf dem Laufenden. Weiter auf die Finchgauer Staatsstraße in Fahrtrichtung Meran stockt zwischen Blaus und Döll wegen Arbeiten. Auf der Mebo in Fahrtrichtung Meran zwischen Sinich und Marling auch wieder Verzögerungen wegen der Baustelle bei der Marlinger Brücke. Allgemein die Stadtzufahrten, Hauptachsen in den Städten, bummvoll. Auch auf der Brennerautobahn viel los. Dort gibt es LKW-Stau abschnittsweise auf der Südspur zwischen Klausen und Bozen Nord. Und noch eine erfreuliche Info, viele warten schon drauf, das Schiffsjoch wird aus dem Winterschlaf gelockt, pünktlich aufs Pfingstwochenende hin. Jürgen Ortler, der Straßenmeister, die Lawinenkommission hat gestern grünes Licht gegeben. Schönen guten Morgen.
5: Morgen.
9: Guten Morgen. Das ist ein bisschen Schnee, wo es noch oben ist, kommt nicht mehr raus. Ich denke, das war da so groß, da hat es zu werden, jetzt wird es auch warm. Gell? Ich dachte, ich sage, ist das vom Freitag, könnte das kein Problem sein.
8: Also morgen am Freitag ab 10 Uhr wird das Schiffserjoch wieder geöffnet.
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8: Jetzt ist er da, der Mai-Sommer oder Pfingstsommer, wie wir es auch nennen. Ab heute und über die Feiertage nichts als Sonne. Ein paar Schleierwolken und heiße Temperaturen. Heute 20 bis 28 Grad. In den nächsten Tagen knacken wir dann die 30 Grad. Aktuell meldet Bruneck 6, Sterzing, Brixen und Meran 10, Bozen 11 und Schlanders bei Föhn 13 Grad.
5: Dominik, fahren wir mal hoch aufs Stülserjoch mit dem Radl?
8: Mit dem Radl? Ah, ich dachte mit dem Motto.
5: Nein, nein, Radl. Mit Muskelkraft.
8: Ja. E-Bike, E-Bike.
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0: Zeiten. Schönen guten Morgen und ich sehe Sie schon in vorderster Reihe mitsingen und mitfeten in London. We light the fire. Take that. Your love is my home. Haben wir live für Sie. Whatever I said, whatever I did, I Take that. 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

0: Rita Gabriel hier auf Radio Tirol. Schönen guten Morgen. Ja, für die Überätscher ist im Moment eine recht lange Fahrt zur Arbeit ein Update zum Unfall. Dominik Reich.
1: Beim Dillhof, zwei Autos zusammengeprallt, 3,5 Kilometer Rückstau auf der Überätscher Straße in Fahrtrichtung Bozen runter. Auch in der Gegenrichtung, Richtung Eppan rauf, Stau ab der Meberbrücke. Viele fahren über Girlan, keine so gute Idee. Auch dort langer Stau bei der Ortsdurchfahrt durch die engen Gassen. Laut Feuerwehr ist die Unfallstelle jetzt bald geräumt. Wir bleiben dran für Sie.
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Die schönste Musik aller Zeiten hier auf Radio Tirol. Und dieser Donnerstag nimmt schön langsam Sommerformen an. 7:07. Guten Morgen.

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1: Ja, Wendy Nancy mit dem Dean. Schönen guten Morgen mit Radio Tirol.
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1: 8 Uhr, die Nachrichten.
4: Jugendgericht greift hart durch. Gewalttätige Jugendliche müssen gehen. Illegaler Müllhandel. Heute weitere Verhöre. Und es wird schön sonnig und warm. Ich bin Gunde Bichler. Guten Morgen.
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4: In den vergangenen Wochen ist es auf den Straßen von Meran immer wieder zu Schlägereien gekommen und oft waren dieselben 5 Jugendlichen dafür verantwortlich. Florian Scheringer, dem Jugendgericht reicht es jetzt.
6: Ja, das Gericht hat verfügt, dass 3 der 5 Jugendlichen aus Meran weggebracht werden, wie Bürgermeisterin Katharina Zeller ankündigt. Mündliche Verwarnungen würden gegen sie nicht ausreichen und deshalb kommen sie jetzt in Erziehungseinrichtungen außerhalb von Südtirol. Die Heime bei uns seien nämlich nicht streng genug, sagt die Bürgermeisterin. Immer wieder war die Gruppe gewalttätig geworden. Vor einem Monat hatte sie einen 26-Jährigen verprügelt und schwer verletzt. Auch auf andere Jugendliche ist sie wiederholt losgegangen. Sie wurden geschlagen und schikaniert.
4: Rund um die Ermittlungen zum illegalen Handel mit Abfall aus dem Fernheizwerk Laas finden heute weitere Garantieverhöre statt. 2 beschuldigte Südtiroler werden in den Gefängnissen von Trient und Bozen angehört. Schon gestern haben die Garantieverhöre von 3 weiteren beschuldigten Südtirolern stattgefunden. Sie haben die Aussage verweigert. Weder sie noch ihre Verteidiger konnten nämlich bisher in die Akten der Ermittler einsehen. Beschuldigt werden Andreas Tapeiner, Obmann der Genossenschaft, die das Fernheizwerk Laas betreibt, Verwaltungsratsmitglied Hugo Trinkwalder, außerdem der Direktor des Landesamts für Abfallwirtschaft Giulio Angelucci, Umweltinspektor Andreas Mari sowie Umweltberater Rupert Rossanelli. Flavio Ruffini, Generaldirektor der Landesumweltagentur, ist vom Amt suspendiert. Zu einem Fahrzeugbrand ist die Bozener Berufsfeuerwehr heute früh in die Mozartstraße im Reschenviertel gerufen worden. Dort haben 2 geparkte Autos Feuer gefangen. An beiden ist Totalschaden entstanden. Die Feuerwehr hat den Brand rasch löschen können. Brandstiftung wird nicht ausgeschlossen. Am Reschensee laufen die Arbeiten für die neue Straße weiter nach Plan. Sie wird am Ostende des Sees verlegt, weil dort immer wieder Steinschläge und Muren abgehen. Jetzt ist der 2. Bauabschnitt ausgeschrieben worden. Es geht um zusätzliche Schutzbauten und Dämme. Außerdem wird am Seeufer entlang ein neuer Fuß- und Radweg gebaut. Dann wird es wieder möglich sein, den Reschensee komplett zu umrunden. Die Arbeiten kosten 14 Millionen Euro und werden vom Land bezahlt mit Geld von der EU. Jetzt in der Früh um kurz vor 6 Uhr hat bei Neapel die Erde gebebt und zwar in den Phlegräischen Feldern. Die Messstationen melden eine Stärke von 4,4 auf der Richterskala. Viele Anwohner wurden von dem Beben aus dem Schlaf gerissen. Über Verletzte oder Schäden ist noch nichts bekannt. Und es wird herrlich sonnig mit ein paar Wolken und wieder wärmer. Gleich hören Sie mehr zu den Temperaturen.
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4: Die Sommersonne räkelt sich schon ordentlich in den Tag hinein. Dominik Reich.
5: Von früh bis spät lacht die Sonne uns entgegen. Wolken sind höchstens rund um die Rieser Fernergruppe zu sehen als im Osten des Landes. Ein paar Schleierwolken kommen tagsüber dazu. Die Temperaturen steigen auf 20 bis 28 Grad. Auch morgen am Freitag und über Pfingsten viel Sonne und bis zu 30 Grad. Aktuell meldet Oberfintel 8 Grad, Flersch 9, Naturns 12 und Kaltern 14 Grad.
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5: Viel Geduld braucht es weiterhin für die Eppaner Pendler. Langer Rückstau von Eppan kommend ab St. Michael Richtung Bozen. Stau auch Richtung Überetschrauf von der Mebobrücke Eppan weg. Beim Billhof ist die Unfallstelle mittlerweile geräumt. Bis der Rückstau weg ist, das dauert jetzt natürlich. Ausweichen geht eventuell übers Unterland und die Brennerautobahn. Bummvoll auch die Ausweichstrecke über Girlan. LKW-Stau auf der Brennerautobahn südwärts zwischen Klausen und Bozen Nord ein paar Kilometer lang. Auf der Finchgauer Staatsstraße in Fahrtrichtung Meran dauert es länger für Sie. Zwischen Blaus und Döllstock sind wir wieder wegen Arbeiten. Gesperrt ist ab jetzt 8 Uhr bis 16 Uhr die Landesstraße Lüssen oberhalb von Brixen wegen Asphaltierungsarbeiten. Sie werden über St. André umgeleitet. Morgen um 10 Uhr wird das Stülpser Joch wieder geöffnet. Lawinenkommission hat gestern grünes Licht gegeben. Heute noch sozusagen der letzte Feinschliff. Jürgen Ortler vom Straßendienst, ihr montiert noch einen Haufen Schilder. Guten Morgen.
6: Morgen.
7: Guten Morgen. Ja, heute haben wir Hand und morgen haben wir jetzt den letzten Aufstellen. Ganz oben geht es jetzt noch nicht. Da haben wir schon ein bisschen Schnee in die Kurven drin. Sonst kannst du eigentlich sagen, ich habe pro Kurve sind wir 4-5 Schilder eigentlich, gell?
5: Also von der Franzenshöhe weg 22 Kehren, also sind über 100 Schilder zu montieren heute noch. Gute Arbeit im Straßendienst und allen unterwegs eine gute Fahrt.
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4: 15.000 Euro für Südtirol hilft. Freiwild hat sich vor 3 Jahren ordentlich ins Zeug gelegt für die gute Sache und hat sich versteigern lassen in der vorweihnachtlichen Zeit bei uns. Mit Freiwild im Tourbus dabei sein. Und jetzt war es soweit. Was das für die Ersteigerer jetzt für ein Erlebnis war. In 10 Minuten dürfen wir Erstickele in diesem Bus mitfahren.

0: Die schönste Musik aller Zeiten genießen hier mit uns, mit Radio Tirol, gell?
1: Gipfele, Kakao und ja, recht viel mehr brauche ich nicht in der Früh. Ein bisschen Ruhe, die Kinder draußen.
0: Ja, die Kinder bei der Schule und Sie genießen jetzt ein paar Minuten einfach nur mit uns. Und den Commodores auf Radio Tirol, Nightshift. Schönen guten Morgen, 13 nach 8.

0: Commodores und Night Shift und sofort informiert, wenn es passiert. Wir schauen Richtung Eisacktal, Radio Tirol hier mit Dominik Reich.
1: Ein Unfall in Klausen im Tunnel. In beiden Fahrtrichtungen schon über 1 Kilometer Stau. Der Tunnel ist gesperrt. Dort drinnen sind mehrere Fahrzeuge zusammengeprallt. Einsatzkräfte sind schon da, unter anderem die Feuerwehr von Klausen. Und wir bleiben natürlich dran für Sie. Die Unfallstelle beim Billhof auf Drübretscher Straße, die ist mittlerweile geräumt. Und der Rückstau ab St. Michael-Eppan, der wird so langsam weniger.
0: Viel Geduld und sichere Fahrt.
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0: Schönste Musik aller Zeiten. Radio Toll gleich mit Jean-Paul Young. Die Pretenders sind mit dabei. Ein Hallo von mir, Deborah Sparber. Schönen guten Morgen. Was für ein Erlebnis mit Freiwild im Tourbus unterwegs sein auf Konzertreise in Berlin. Für 15.000 Euro haben sich Jürgen und seine Freunde die Musiker geschnappt bei der Südtirol-Hilft-Promi-Versteigerung. Ist mittlerweile auch schon 3 Jahre her. Und jetzt endlich war es soweit.
1: Das sind Erlebnisse, die noch lange in Erinnerung bleiben. Jürgen Mayer und seine Freunde ist das bewusst, denn mit dem Original-Tourbus der Band unterwegs zu sein, bleibt wohl für viele ein Traum.
2: Es ist feiner wie fliegen oder Zug fahren. Wenn man einmal müde ist, geht man schlafen. Wenn man einen Durst hat, geht man etwas trinken. Wenn man Hunger hat, isst man etwas. Man hat dann Spaß. Das ist eigentlich eine super Sache.
1: Gefahren wurde die Nacht hindurch. In der Früh war die Gruppe dann in Berlin.
2: Dann sind wir untertags in Berlin gewesen, haben ein paar Sachen umgeschaut und den Nachmittag Stadion umgeschaut und auf Nacht sind wir noch zum Konzert gegangen.
1: Klar, mit VIP-Tickets und der Möglichkeit, der Band ganz nah zu kommen.
2: Wir haben hinter der Bühne auch gesehen, wie das so läuft. Auch während dem Konzert, einmal waren wir auf der Tribüne, da waren wir ganz fährbar der Bühne und das ist schon beeindruckend, wie es da abgeht.
1: In Berlin spielte Freiwild das größte Konzert ihrer Tour mit über 13.000 Zuschauern. Die Tage in Berlin haben dann auch Eindruck hinterlassen und so wurde spontan noch einiges für Südtirol Hilft gesammelt.
2: Es hat jeder noch mal einen 100er eingezahlt und wir wären jetzt noch mal in der Gruppe der 1.500 Euro noch mal für Südtirol Hilft spenden.
0: Ja, vielen, vielen Dank natürlich. Und wir freuen uns jetzt schon wieder auf heuer, auf die nächste vorweihnachtliche Zeit mit Südtirol Hilft und für Südtirol Hilft vor allem.
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0: Starten wir gut rein in den Donnerstag mit der schönsten Musik aller Zeiten. Jean-Paul Young, guten Morgen mit Radio Tirol.

The Pretenders hier auf Radio Tirol und ich habe noch ganz viel Lieblingsmusik für Sie dabei. Ihre Fahrt zur Arbeit dauert heute streckenweise länger. Berufsverkehr-Update gleich im Radio Tirol Infopaket. Louis Armstrong, vorher noch. Guten Morgen.

0: schönste Musik aller Zeiten. Schönen guten Morgen. Rupert Holmes gleich. Claudia Jung. 8:30. Guten Morgen mit Radio Tirol.
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2: Guten Morgen, ich bin Gunde Bichler. Im Naturpark Rieserferner Arm ist ein Almweg geplant und dagegen protestieren Umweltschützer. Sie sagen, der neue Weg auf die Eppacher- und Tristenalm führe durch steiles Gelände und sei ein massiver Eingriff in die Landschaft. Derzeit gibt es dort einen schmalen, naturbelassenen Wandersteig. Das Land investiert weiter ins Krankenhaus Brunecke. Es werden Arbeiten gemacht um rund 100 Millionen Euro. Abteilungen werden erneuert, ebenso OP-Säle und die Notaufnahme. In den Abteilungen Onkologie und HNO sind die Arbeiten schon abgeschlossen. Immer mehr Menschen hängen dauernd am Handy. Die meisten checken mindestens einmal pro Stunde, ob Nachrichten oder Mails eingegangen sind. Das geht aus einer Studie in Deutschland hervor. Viele sagen aber auch, dass sie gerne weniger Zeit am Handy verbringen würden. Der deutsche Kanzler Merz hat einen neuen Vorschlag für die Ukraine. Er schlägt eine sogenannte Teilmitgliedschaft vor für die EU, etwa im Europarat. Die Ukraine könnte somit an den Sitzungen teilnehmen, allerdings ohne Stimmrecht. Bei Neapel hat heute früh die Erde gebebt, und zwar in den Phlegräischen Feldern, einem Vulkangebiet. Das Beben hatte die Stärke 4,4. Viele Menschen sind aus dem Schlaf geschreckt worden. Über Opfer oder Schäden ist noch nichts bekannt.
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0: Um 8:55, es gibt Probleme auf der Brenner Startstraße in Klausen. Ein Update zum Unfall dort, Dominik Reich.
3: Genau, im Tunnel sind drei Autos zusammengeprallt. Es geht jetzt einspurig weiter, laut Feuerwehr Klausen. In beiden Fahrtrichtungen Rückstau von fast 2 Kilometern. Abschleppwagen sind unterwegs. Die Einsatzkräfte versuchen natürlich, so schnell wie möglich die Unfallstelle zu räumen. Weiter nördlich auf der Brenner Startstraße, Maisacktal Kolonne, zwischen dem Löwenviertel in Fahren und der Autobahneinfahrt. Bei der Baustelle stockt es in beiden Fahrtrichtungen. Etwas länger dauert es noch auf der Überetscher Straße in Fahrtrichtung Bozen zwischen St. Michael-Eppern und dem Billhof. Die Unfallstelle beim Billhof ist schon wieder geräumt. LKW-Stau auf der Brenner Autobahn in Fahrtrichtung Süden. Streckenweise zwischen Klausen und Bozen Nord. Bitte besonders aufs Stauende achten. Und in Bozen beim ersten Kreisverkehr in Bozen Süd in der Torricelli-Straße ist die Ampelanlage ausgefallen. Techniker kümmern sich drum. Die Polizei regelt den Verkehr. Der Rückstau geht bis auf die Mebo zurück, bis zum Sigmundskroner Tunnel, laut Radio Tirol-Hörern. Und News gibt's vom Stifser Joch. Das wird morgen um 10 Uhr geöffnet, somit auch die letzte Wintersperre im Land aufgehoben.
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3: Viel Sonne, viel blauer Himmel, wenige Wolken, viel Sommer bei 20 bis 28 Grad. Copy und Paste morgen und zu Pfingsten. Es geht sehr, sehr sonnig weiter mit Temperaturen um die 30 Grad sogar. Aktuell melden Altrai und Naz 12 Grad, Innichen 10 und Kurns 13 Grad.
0: Starten Sie gut in den Tag hinein.
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0: Radio Tirol um 9:15 und sofort informiert, wenn es passiert. Ein Update nach dem Unfall in Klausen. Dominik Reich.
1: Im Tunnel sind 3 Autos zusammengeprallt, Einsatzkräfte alle schon da. Es wird aufgeräumt und geht einspurig vorbei. In beiden Fahrtrichtungen fast 2 Kilometer Rückstau. Sie verlieren gut 10 Minuten hier. Wir halten Sie auf dem Laufenden.
0: Eine sichere Fahrt.
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0: Schönen guten Morgen auch von mir, Deborah Sparber. Schauen wir mal, was dieser Donnerstag für uns so bereithält.
2: Wieder.
1: Arbeit ist wichtig, doch auch Freizeit und schöne Momente finden heute ihren Platz.
2: Stier.
0: Ihre guten Absichten bringen Sie heute weiter.
2: Zwilling.
1: Sie sind stolz auf Ihre Erfolge. Mit Gelassenheit und Souveränität erreichen Sie viel.
2: Krebs.
0: Also gute Energieeinteilung bringt Sie heute voran und auch kleine Fortschritte zählen heute.
2: Löwe.
1: Ihr Einsatz lohnt sich, jetzt entsteht die Grundlage für spätere Erfolge.
2: Jungfrau.
0: Das Bauchgefühl zeigt Ihnen heute schon den richtigen Weg.
2: Waage.
1: Herausforderungen gehören einfach dazu, so ist das.
2: Skorpion.
0: Klärende Gespräche sind auch sehr, sehr wichtig.
2: Schütze.
1: Entschlossener Einsatz. Zähne zusammenbeißen, das führt jetzt zu sichtbaren Fortschritten.
2: Steinbock.
0: Der Blick auf das Positive stärkt vor allem.
2: Wassermann.
1: Lassen Sie es heute mal etwas ruhiger angehen, etwas gechillter.
2: Fische.
0: Ein gutes Gespür bringt Klarheit.
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0: Michael Aster bei uns, Musik made in Südtirol. Schönen guten Morgen. 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
0: 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Um 9 Uhr jetzt die Nachrichten.
2: Polemik um neuen Almweg im Naturpark Rieserferner Ahrn. 100 Millionen Euro für Arbeiten im Krankenhaus Bonnegg. Und es ist herrlich sonnig. Ich bin Gunde Pichler. Guten Morgen.
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2: Umweltschützer protestieren gegen einen neuen Almweg im Naturpark Rieserferner Ahrn. Geplant ist eine Straße auf die Eppacher- und Tristenalm in Rhein in Taufers. Die Landesregierung wird bald darüber entscheiden. Die Straße führt durch schwieriges und steiles Gelände und würde einen großen Eingriff in die Landschaft bedeuten, sagen die Umweltvertreter im Führungsausschuss des Naturparks. Das Land Südtirol investiert ins Krankenhaus Bruneck. 100 Millionen Euro sind es. Mit dem Geld wird das Krankenhaus umgebaut. Das hat Gesundheitslandesrat Hubert Messner jetzt bei einem Besuch im Gesundheitsbezirk Bruneck gesagt. Die Arbeiten in den Abteilungen Onkologie, HNO und Augen sind schon abgeschlossen, ebenso in der Tumorversorgung. Als nächstes kommen die Räume für Dialyse dran, die Notaufnahme und die OP-Säle. Auch im Sprengel Ahrntal in Sand in Taufers werde umgebaut, sagt der Landesrat. Es wird ein sogenanntes Gemeinschaftshaus mit Ärzten, Ambulatorien und Sozialdiensten entstehen. Solche Häuser entstehen derzeit überall im Land. Sie sollen die Betreuung der Patienten so nahe wie möglich am Wohnort möglich machen. Am Reschensee laufen die Arbeiten für die neue Straße weiter nach Plan. Sie wird am Ostende des Sees verlegt, weil dort immer wieder Steinschläge und Muren abgehen. Jetzt ist der zweite Bauabschnitt ausgeschrieben worden. Es geht um zusätzliche Schutzbauten und Dämme. Außerdem wird am Seeufer entlang ein neuer Fuß- und Radweg gebaut. Dann wird es wieder möglich sein, den Reschensee komplett zu umrunden. Immer das Handy im Blick, Social Media checken und auf jede Nachricht reagieren. Viele von uns befinden sich in einer Art digitaler Dauerbereitschaft. Eine Studie in Deutschland zeigt jetzt, dass 4 von 5 Menschen mindestens einmal pro Stunde auf ihr Smartphone schauen, auch wenn keine Benachrichtigung da ist. Ursula Winkler hat sich die Studie angeschaut.
4: Die jungen Leute sind die auffälligsten Online-Junkies. Bei den unter 30-Jährigen prüfen sogar 90% mindestens einmal stündlich ihre Geräte und fast die Hälfte gibt zu, ich habe Angst, etwas zu verpassen, wenn ich offline bin. Von allen Befragten, auch den Älteren, fühlt mehr als die Hälfte einen Druck des Gegenübers, dass auf SMS oder WhatsApp-Nachrichten schnelle Antworten erwartet werden und ein Drittel fühlt sich verpflichtet, auch nach Feierabend noch für Berufliches erreichbar zu sein. Der empfundene Erwartungsdruck ist also groß, denn eigentlich wünscht sich mehr als jede oder jeder Zweite öfters mal eine Online-Pause.
2: Seit Jahren wird schon über einen möglichen Beitritt der Ukraine zur EU diskutiert. Der deutsche Kanzler Merz hat jetzt eine neue Idee ins Spiel gebracht. Er schlägt vor, dass die Ukraine eine vorübergehende Teilmitgliedschaft bekommt. Damit dürfte das Land etwa bei Sitzungen des Europarats teilnehmen, aber ohne Stimmrecht. So könnten sich die Ukraine und die EU annähern, ohne die Beitrittsverhandlungen zu stören, sagt Merz. Und es wird ein schöner und sonniger Donnerstag in Südtirol. Es wird wärmer. Gleich hören Sie mehr zu den Temperaturen.
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15: Ja, die Sonne ist schon richtig gut drauf. Dominik Reich.
16: Sommerwetter im Frühling. Viel Sonne heute im Großteil des Landes. Ein paar Wolken zu sehen jetzt im Bustertal stellenweise. Und tagsüber gibt es ein paar Steierwolken. Die Temperaturen tipptopp. 20 bis 28 Grad erwarten wir heute. In den nächsten Tagen, auch übers verlängerte Pfingstwochenende, bleibt es sehr sonnig und sommerlich mit bis zu 30 Grad. Aktuell messen wir in Pranzoll 16 Grad, in Pfalz 8, in Göfland bei Föhn 17 und in Ridnaun 11 Grad.
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16: Sie verlieren ein paar Minuten auf der Brenner Staatsstraße. Zwischen dem Löwenviertel und der Autobahneinfahrt bei der Baustelle geht es nur einspurig weiter. Die Unfallstelle auf der Brenner Staatsstraße in Klausen im Tunnel ist geräumt und der Rückstau hat sich gut aufgelöst. Auf der Brenner Autobahn im Eisacktal streckenweise LKW-Stau zwischen Brixen und Klausen. Auf der Südspur bitte besonders aufs Stauende achten. Ampelanlage defekt immer noch. In Bozen Süd in der Torricelli-Straße, also beim ersten Kreisverkehr, wenn Sie von der Mebo kommen. Stadtpolizei ist da und regelt den Verkehr. Die Ampel wird jetzt mal für ein paar Tage nicht funktionieren. Techniker müssen erst auf Ersatzteile warten. Also dann hier besonders aufpassen. Es gelten die Vorfahrtsregeln im Kreisverkehr. Bitte dran denken. Sichere Fahrt.
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15: Hallo, schönen guten Morgen. Ja, da ist ja schon der Konzertsommer mit all seinen Open Airs im Land und wir haben für Sie zweimal Wolfgang Amros. Er sorgt ja in den Gärten von Schloss Trautmannsdorf für einen grandiosen Sonnensturm, sage ich mal, am 9. Juli. Und Sie sind mittendrin, die zwei Tickets hier, die gibt's gleich für Sie. Zusammen mit unserem Jukebox-Hit natürlich. Was darf ich Ihnen gleich spielen? Hey, The Birds, Nummer 1 hier. Oder die Nummer 2.

0: Ja, wir stellen schon auf Sommer um hier auf Radio Tirol, Kaoma und Lambada. Einen schönen guten Morgen von mir, Deborah Spauber, und ja, zum Walter nach Lana. Hoi.
1: Guten Morgen.
0: Ja, auf zum Ambros.
1: Ja, wunderbar. Perfekt, danke. In Kaufmannsdorf, das ist ja ein super Ambiente, ist richtig schwierig. So.
0: Vor allem, wenn es richtig Sommer wird.
1: Ja, super, auch mit Riesling, gell, und gemütlich und trinken und genießen, die Musik genießen, ist optimal, perfekt.
0: Du, trink mal gleich einen Kaffee zusammen. Welchen Hit darf ich dir spielen?
1: Die Nummer 1, bitte.
0: The Birds, sehr, sehr gerne. Ja, und Ihre Ambros-Tickets schnappen Sie sich dann morgen. Die allerletzten sind's.

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5: Und wir schauen vor allem auf die Brenner Autobahn jetzt. Dominik Reich.
6: Es gibt immer noch Lkw-Stau auf der Südspur streckenweise zwischen Brixen und Klausen. Auf der Brenner Staatsstraße Maisacktal in Fahrtrichtung Brixen kommt es zu Wartezeiten zwischen der Autobahneinfahrt Brixen fahren und dem Löwenviertel bei der Baustelle. Verzögerungen auch auf der Bustertaler Staatsstraße zwischen Berchau und der Bonnecker Südumfahrung in beiden Fahrtrichtungen jetzt. Falls Ihnen sonst was auffällt, gerne anrufen die 800 17 50 50.
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6: Einfach traumhaft dieses Wetter. Sonne so weit, das Auge reicht. Ein paar Wolken sind noch unterwegs. Im hinteren Arntal zum Beispiel. Der Tau meldet 8 Grad. Platin Passayer 14, Eyer 16 und Marling 17 Grad. 20 bis 28 Grad schaffen die Temperaturen heute am Nachmittag bei Föhn stellenweise im Finchgau und Wipptal vor allem. Morgen der Freitag, das gesamte Pfingstwochenende und bis in die nächste Woche rein. Es geht sehr sonnig und heiß weiter.
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Sound Supertramp. 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

0: Antonello Venditti hier auf Radio Tirol, Helen Shapiro, Sophie B. Hawkins. Alles gleich für Sie. Schöne Zeit mit uns. Von mir, Deborah Sparber. Hallo. Wissen Sie eigentlich, wie sich eine Schnecke anhört?
1: Salat, Salat.
2: So ungefähr geht das dann.
0: Rudi, die Rennschnecke ist das. Der Theaterverein Praxenknecht liefert wieder einmal ein großartig, kurioses, spezielles Theaterschauspiel. Bienen, Mayo und das verlorene Lied. Wann's losgeht mit den Aufführungen? Nach nur zwei Hitlängen sind wir bei den Proben dabei.
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0: 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Einen schönen Donnerstag, Radio Tirol mit Deborah Sparber. Hallo. Allein die Location ist schon der Hammer und speziell und dann auch noch die Theateraufführungen. Der Theaterverein Praxenknecht präsentiert diesmal Bienen, Mayo und das verlorene Lied, ein Freilichttheater im Park der Villa Freischütz in Meran. Was für eine Villa, was für ein Park. Vivian Torkler ist da.
1: Die Villa hat einen kleinen Wald drumherum und zwischen den Bäumen, da sieht man Liegestühle, bunte Kisten und auch Schilder. Und da steht drauf, wo wir gerade sind. Und das ist alles Teil vom Stück. Markus Westphal ist Geschäftsführer vom Theaterverein Praxenknecht e.O. Und du, Markus, bist im Stück Rudi die Rennschnecke.
2: Das da, was du kurz sehen kannst, das ist mein Parcours, der große Rudi Rennschnecken Salatblatt-Parcours. Das ist eine von den interaktiven Stationen. Da macht man mit den Kindern einen imaginären Lauf zum Preis, dem Salat.
1: Erzählt wird die Reise von einer Bienenkönigin, die lieber auf die Bühne möchte und singen. Und mit dem ganzen Stock im Schlepptau geht's auf Reisen. Aber die Bienen vergessen ihr Lied, erzählt die Regisseurin Alexandra Wilke.
3: Sie sind verstummt und haben das einfach vergessen und begeben sich dann eben in dem Stück zusammen auf Betriebsausflug. Mal raus aus der Wabe, vielleicht sich mal draußen umgucken, was da noch so los ist und auch mal andere Wesen treffen als immer nur die eigenen. Und dann finden sie auch einen Weg für ein neues Lied.
1: Das Publikum ist also auf jedem Schritt mit dabei, macht mit. Und es warten auch Überraschungen auf die kleinen Zuschauer. Gell, Alexandra?
3: Dieses Mal eben wollte ich gerne ein interaktives Format ausprobieren, wo die Kinder auch helfen, das Lied zu suchen. Und wer Lust hat, feuert hiermit an. Oder probiert auch mal was aus. Die bekommen zum Beispiel Flugstunden.
1: Wie das funktioniert und wer das mal probieren möchte, der weiß jetzt wohin. Zum Theaterstück Bienen, Mayo und das verlorene Lied.
0: Lassen wir den Vormittag schon langsam los. Es geht gleich rein. 2 Hitlängen hier bei uns auf Radio Tirol. Matthias Reim und Shakin' Stevens.

0: 10 Uhr, Zeit für die Nachrichten hier auf Radio Tirol.
1: Naturschützer gegen neuen Almweg in Rhein-Intaufers. Nie mehr Steuerprüfung für US-Präsident Trump. Und es ist herrlich sonnig. Ich bin Gunde Bichler. Schönen Donnerstagvormittag.
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1: Umweltschützer protestieren gegen einen neuen Almweg im Naturpark Rieser Ferner Arn. Geplant ist eine Straße auf die Eppacher- und Tristenalm in Rhein-Intaufers. Die Landesregierung wird bald darüber entscheiden. Die Straße führt durch schwieriges und steiles Gelände und würde einen großen Eingriff in die Landschaft bedeuten, sagen die Umweltvertreter im Führungsausschuss des Naturparks. Zu einem Auffahrunfall ist es heute früh gegen 8 Uhr im Eisacktal gekommen. Dabei sind 3 Menschen leicht verletzt worden. Auf der Startstraße bei Klausen sind im Tunnel 3 PKWs aufeinander aufgefahren. Die Retter des Weißen Kreuzes haben die Verletzten versorgt und ins Krankenhaus gebracht. Die Freiwillige Feuerwehr Klausen hat die Unfallstelle geräumt. Die Polizei weitet in Bozen ihre Kontrollen gegen Drogenhandel und Diebstähle aus. Sie hat jetzt mehrere Männer festgenommen. Ein 41-Jähriger ist beim Drogenhandel auf frischer Tat ertappt worden. 2 weitere sind mit Einbruchswerkzeug angetroffen worden. Und ein Mann, der sich illegal in Italien aufhält, ist aufgegriffen und in sein Heimatland Peru abgeschoben worden. Wer wünscht sich das nicht, keine Steuererklärung mehr machen zu müssen? Genau das hat jetzt US-Präsident Trump vor Gericht erreicht. Die Steuerbehörden in den USA dürfen ab sofort seine Steuererklärungen nicht mehr prüfen. Im Gegenzug zieht er eine Milliardenklage gegen die Steuerbehörde zurück. Dina Eck in Washington, wie kann so etwas gesetzlich in Ordnung sein?
3: Das ist die Grauzone in allen von Trumps so geliebten ausgeschacherten Deals, die er immer so macht. Er hat sich Vorteile rausgehandelt, wie immer mit maximalem, fast groteskem Druck. Trump hatte die Steuerbehörde auf 10 Milliarden Dollar verklagt, weil ein Mitarbeiter geschnüffelt und Trumps Steuerdaten geleakt hatte. Er hat diese absurde Klage nun fallen gelassen und im Gegenzug haben er und seine Familie und sein ganzes Imperium lebenslang und ewig völlige Freiheit. Sie sind von allen Steuerprüfungen geschützt.
1: Ein Erdbeben hat in der Früh gegen 6 Uhr die Menschen im Großraum Neapel aus dem Schlaf gerissen. In den phlegräischen Feldern hat die Erde gebebt. Es ist ein vulkanisches Gebiet westlich von Neapel. Das Beben hatte die Stärke 4,4. Außerdem hat es mehrere kleinere Nachbeben gegeben. Viele Menschen sind auf die Straßen geflüchtet. Über Opfer oder Schäden ist momentan nichts bekannt. Die Schulen in der Gegend bleiben heute geschlossen. Und schön sonnig ist es, Wolken bleiben harmlos. Die weiteren Aussichten hören Sie gleich.
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5: Die Sonne mag uns einfach. Dominik Reich.
6: Der hat richtig Bock. Weniger motiviert sind die Wolken zum Glück. Höchstens in der Riesterferner Gruppe rund ums hintere Ahrntal ist es ab und zu ein bisschen grauer. Sonne geht's durch den Donnerstag bei 20 bis 28 Grad. Ab und zu tauchen ein paar Schleierwolken auf. Föhnig ist es vom Reschen und vom Brenner her. Sulden meldet aktuell 8 Grad. Carapaz 10, Sand in Taufers 12 und St. Martin in Passaier 17 Grad. Topwetter, Sommerwetter, auch in den nächsten Tagen.
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6: Ganz geschmeidig läuft's nicht. Die Baustelle auf der Brenner Staatsstraße zwischen Fahren und Autobahneinfahrt sorgt für Wartezeiten in beiden Fahrtrichtungen. Lange Kolonne auch auf der Finchgauer Staatsstraße in beiden Fahrtrichtungen zwischen Radland und Forst. Auf der Brenner Autobahn alles okay. Gute Fahrt.
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5: Ja, wir gehen heute richtig gut essen, Hausmannskost vom Allerfeinsten. Wir starten auch schon gleich los nach Platzers, weil die Schluzer machen sich nicht von alleine. Natürlich Wandertipp ist auch gleich dabei. Schönen Donnerstag.

Schlagerklassiker. Wolfgang Petri hier auf Radio Tirol. Schönen Vormittag von mir, Deborah Sparber. Und die Pointer Sisters, David Dundas, 5 Minuten auf einen Kaffee.

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2: Bei dem Wetter starten wir einfach los. Also wir fahren nach Völlern und dann.
3: Hallo, wie ist denn? Ja, heim schaut es wunderschön aus. Es ist fast wolkenlos und der Himmel tiefblau. Es blüht und sprießt überall. Die Wiesen sind saftig, ja, wunderschön.
2: Tipptopp, das Berggasthaus Natz im Platz aus Diesens, Dominik Lochmann. Der Chef ist voll begeistert vom Wetter. Dominik, und ja, wie kommen wir zu dir? Erklär mal.
3: Und dann kann man übers Völler nach Badl, zu Hinzauer gehen. Und man kann auch einmal auf die Gallhöfe einfahren, mit dem Auto und zu Hinz hergehen. Und natürlich kann man auch eine größere Runde machen für Diesenzauer über Mühlenweg, über Gfrill bei der Tierwelt vorbei. Das sind so die beliebtesten Routen, die ja mit einem Mountainbike, sag ich mal, zu schaffen sein.
2: Mhm. Du bist gerade beim Herrichten, gell? Und wir gluschten schon.
3: Ja, ich fange auch heute in der Küche an, Brennnesselfüllung zu machen. Morgen mache ich unsere Brennnesselkartoffelteigtaschen, die momentan auf der Karte sein. Wenn's in Diesen ist, weil die Sahnezeit. Wir speziell kochen vegetarische Gerichte mit einheimischen Produkten. Wir haben noch mehrere, zum Beispiel die Schwarzbrotknödel mit dem Käse von der Hofkäserei Laugenspitz. Und ja, das sind wir auch vorbereiten, dass wir das Wochenende gerüstet sind auf den Sturm.
2: Tipptopp, Berggasthaus Natz im Platzers, entweder mit dem Auto oder zu Fuß. Und ganz, ganz wichtig, gell, die Teigtaschen probieren.
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Christian Theiner trägt nach wie vor unsere Schlagerkrone. Bis morgen Abend. Mal schauen, ob sich dann was ändert an der Nummer 1 in der Radio Toll Schlagerparade mit mir, Deborah Sparber. Morgen Abend, freitags immer, ab 19 Uhr.

0: 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Schönen Vormittag mit uns.
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0: Ja, das schöne Wetter zieht schon die ersten Pfingsturlauber an. Viel los auf unseren Straßen, Dominik Reich, auch zwischen den vielen Baustellen.
2: Finchgauer Staatsstraße auch immer betroffen vom Reiseverkehr in Fahrtrichtung Meran. Über 3 Kilometer Kolonne zwischen der Blauser Geraden und Döll. In der Gegenrichtung Richtung Reschenrauf stockt zwischen Forst und Döll. Weiter ins Eisacktal die Baustelle zwischen Fahren- und Autobahneinfahrt auf der Brenner Staatsstraße sorgt für Wartezeiten. Und das auch in beiden Fahrtrichtungen. Auf der Brenner Autobahn alles okay.
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2: Tag 1 der Schönwetterphase, das Hoch 10er haut Vollgas rein. Bei uns und in vielen Teilen Europas Sommerfeeling heute und über Pfingsten. 30 Grad werden es in den nächsten Tagen in Rom, voraussichtlich sogar in London. Und auch bei uns im Land erreichen wir die ersten 30 Grad des Jahres am Wochenende. Heute werden es 20 bis 28 Grad, auch nicht schlecht. Aktuell messen wir in Gais 15 Grad, in Hafling 14, in Martell 16 und in Prat 19 Grad.
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1: 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Birds. Und Marv and McNeil. 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

0: Aber hier auf Radio Tirol, aber Voyage, die Show in London läuft ja nach wie vor sehr erfolgreich und ja, die Susanne aus Freienfeld war ja schon live dabei.
1: Es ist schon einfach Berg, man kann da mitsingen und mittanzen, die ganze Halle tanzt mit, die Türsteher tanzen mit, es ist einfach leid toll.
0: Ja, was für ein Erlebnis für die Susanne, aber in London war ja eine unserer Konzertreisen vor ja auch schon 2 Jahre her. Und klar, bringen wir sie weiterhin zur schönsten Live-Musik aller Zeiten, immer und immer wieder. Als nächstes sind Take That dran. Wir fliegen sie bald schon nach London dafür, das Konzert am 26. Juni. Sie verbringen unvergessene Tage in London. Hotel, Konzerttickets, Flug, natürlich alles schon pronto für Sie. Das Gewinnspiel startet bald schon, ab 1. 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

So vergeht der Vormittag mit der schönsten Musik aller Zeiten. Cat Stevens, The Kinks. Aha. Schönen Donnerstag mit Radio Tirol.

0: sunny afternoon. The Kings auf Radio Tirol. Billy Joel gleich. Harry Nilsson, Marianne Faithfull. Die schönste Musik aller Zeiten und natürlich bestens informiert. Radio Tirol Nachrichten jetzt um 11.
1: Entführung und Erpressung von Wahl-Südtiroler. Zwei Männer verurteilt. Steuerprüfung. US-Präsident Trump handelt sich Befreiung aus. Und die Sonne wärmt langsam auf. Ich bin Gunde Bichler. Schönen Vormittag.
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1: Ein Gericht auf Sizilien hat jetzt zwei Männer zu Gefängnisstrafen verurteilt. Ihnen wird Entführung und Erpressung vorgeworfen. Die Angeklagten haben in einem verkürzten Verfahren Strafen von 16 bzw. 11 Jahren Gefängnis zugestimmt. Sie sollen einen Mann, der in Südtirol lebt, auf Sizilien entführt und 4 Tage lang in einem abgelegenen Waldstück gefesselt und festgehalten haben. Und sie sollen vom Vater des Entführungsopfers Lösegeld verlangt haben, nämlich knapp 500.000 Euro. Das Opfer konnte fliehen. Durch DNA-Spuren sind die Ermittler auf die Täter gestoßen. Frauen leisten fast die Hälfte der Arbeit in der Landwirtschaft. In den landwirtschaftlichen Genossenschaften sind sie allerdings kaum vertreten. Das ist jetzt bei einer Tagung des Arbeitskreises Frauen in Genossenschaften gesagt worden. Gerade in den Genossenschaften gehe es weniger um Macht im klassischen Sinn, hieß es bei der Tagung, sondern vielmehr um Vertrauen, Kooperation und gemeinsames Gestalten. Deshalb setzt sich der Arbeitskreis dafür ein, dass Frauen in den Genossenschaften Führungspositionen übernehmen und fördert Netzwerke, Schulungen und Erfahrungsaustausch. Keine Prüfungen von alten Steuererklärungen mehr. US-Präsident Trump muss sich nie wieder darum Sorgen machen. Die Steuerbehörden dürfen sie ab sofort nicht mehr prüfen. Darauf haben sich jetzt Trump und die Steuerbehörde vor Gericht geeinigt. Im Gegenzug zieht der US-Präsident eine Milliardenklage gegen die Steuerbehörde zurück. Dina Eck in den USA, wie reagieren Demokraten und die Menschen auf diese Ankündigung?
3: Demokraten sind natürlich empört über diese offene Korruption und den Missbrauch von Steuergeldern. Sie schimpfen, dies sei ein Verfassungsbruch. Bürgerrechtsorganisationen und Ethikkommissionen beschuldigen Trump der Schutzgelderpressung und werfen ihm Missbrauch des Regierungsapparats vor. Da wird's Klagen und Gerichtsverfahren geben, kein Zweifel. Trumps geheime Steuern sind ja hier in den USA ein Dauerthema, schon immer, weil er eben, der Superreiche, der sich immer mit seinem Wohlstand brüstet, über Jahre hinweg keine oder kaum Steuern gezahlt hat.
1: Ein technischer Fehler bei einem britischen Radiosender hat bei den Zuhörern für Aufregung gesorgt. Der Sender hat nämlich versehentlich den Tod von König Charles verkündet, obwohl der gerade wohlauf bei einem Besuch in Nordirland ist. Jeder britische Sender hat ein Notfallprotokoll, das ausgelöst wird, wenn der Monarch stirbt. In diesem Fall wurde es offenbar durch einen Computerfehler ausgelöst, sagt der Sender. Und genießen Sie den herrlichen Sonnenschein. Es wird warm. Wie es mit dem Wetter weitergeht, das hören Sie gleich.
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0: grandios. Also das werden jetzt wirklich ein paar richtig schöne Tage. Dominik Reich.
11: Sonnenschein ohne Ende. Ein stabiles Hoch bringt sich in Position. Von heute bis Pfingstmontag gehen sich an Sonnenhängen bis zu 60 Sonnenstunden aus. Also das Maximum. Das Ganze bei Sommertemperaturen. Heute bis zu 28 Grad. In den nächsten Tagen geht es rauf bis auf die 30 Grad und mehr. Phoenix ist es jetzt in Brixen bei 22 Grad. Lana meldet 21, Völs 18 und Benz 11 Grad.
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11: Die Döll auf der Finchgauer Staatsstraße, das Nadelöhr im Moment. In beiden Fahrtrichtungen gibt es langen Stau Richtung Reschen ab der Mebo-Ausfahrt Agund, Richtung Meran ab der Blauser Geraden. Baustelle hier keine, laut Straßendienst, einfach viel los jetzt. Auf der Brennerautobahn alles okay, gute Fahrt.
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0: Top-Wetterle, Top-Musik und der Vormittag sozusagen im Endstadion. Die eine Stunde noch kriegen wir hin. Gemeinsam natürlich.

0: Immer gut dabei hier auf Radio Tirol, die EAV. Küss die Hand. Schöne Frau. Schönen Donnerstag mit Radio Tirol und schönen Feierabend später dann.
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2: Aperitif und Konzert klingt wie die perfekte Mischung, oder? Die Wiener Kammerpopband Richard Karp and the Gowns stellen ihr Album vor. Verschiedene Stile werden gemixt zwischen Folk und Jazz und einem britischen Indie-Charme.
3: Let me explore all the little things on my mind.
2: Ein echter Hinhörer im Stanglerhof in Völz am Schlern. Die Türen werden geöffnet ab 18 Uhr und dann geht's bis in die Nacht hinein.
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2: Wer beim Schrank ausmisten nichts wegschmeißen möchte, ist hier richtig. Auf der Kleidertauschparty in der Cusanus Akademie in Brixen. Bis zu 10 Stücke darf man mitbringen und dann tauschen statt kaufen. Beginn um 19 Uhr mit Anmeldung. Die Kleidertauschparty in der Cusanus Akademie in Brixen.
5: Heint im Kino.
2: Die Geschichte des King of Bob Michael Jackson. Als 8. von 10 Kindern wächst er schon mit Musik auf und die ersten Erfolge kommen mit der Familienband Jackson 5. Dann startet er seine Solokarriere, die die Musik bis heute prägt.
6: Michael, seit deiner Geburt wusste ich, dass du anders bist. In dir scheint ein ganz besonderes Licht.
7: Ich glaube, Musik kann die Welt verändern.
2: Der Film Michael um 20.20 Uhr im Cineplex Bozen.
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1: Schönen Vormittag aus der Radio Tirol Service Redaktion, 11:55, ich bin Dominik Reich. Auf der Finchgauer Staatsstraße braucht's Geduld, es staut in Fahrtrichtung Meran zwischen Naturns und Döll, in Fahrtrichtung Reschen zwischen Forst und Döll, es kommt zu langen Wartezeiten. Knapp 2 Kilometer Kolonne auf der Brenner Autobahn in Fahrtrichtung Norden, zwischen Sterzing und dem Brenner, wegen der Baustelle im Grenztunnel, dort geht's nur einspurig weiter.
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1: Viel Sonne, ein paar Wolken, 20 bis 28 Grad, Sommerwetter vom Feinsten heute, stellenweise ist es föhnig. Morgen über Pfingsten und bis in die nächste Woche rein bleibt sonnig und heiß, also es geht über die 30 Grad drauf voraussichtlich. Jetzt messen wir in Rheinenthal fast 10 Grad, in Kovara 14, in Radein 13 und in Schanders bei Föhn 22 Grad.

0: DJ Ötzi und Nick B. gemeinsam auf Radio Tirol. Geboren, um dich zu lieben. Schönen Donnerstag von mir, Deborah Sparber. Da war was los in Meran in den letzten Wochen. Diese Jugendbande, die hat Angst und Schrecken verbreitet. Immer wieder ist sie auf andere Jugendliche oder junge Erwachsene losgegangen, hat sie verprügelt, schikaniert. Und jetzt die harten Konsequenzen. Florian Scheringer in den Nachrichten.
1: Ja, das Jugendgericht hat entschieden, dass 3 der problematischen Jugendlichen jetzt aus Meran weg müssen. Sie kommen in Erziehungseinrichtungen außerhalb von Südtirol, die sich auf solche Fälle spezialisiert haben. Warum das Gericht jetzt so hart durchgegriffen hat und wie die Jugendlichen wieder in die richtige Bahn gebracht werden sollen, das hören Sie gleich im Südtirol-Journal Mittagsmagazin.
0: 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Gleich geht's los mit dem Mittagsmagazin.
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10: Mit uns sind Sie sofort informiert, wenn es passiert. Hallo aus der Radio Tirol Service Redaktion, ich bin Nadine Baris. Vorsicht, Unfall auf der Mebo. Bei der Einfahrt Eppan Richtung Bozen ist ein Motorradfahrer umgekippt. Melden uns Radio Tirol Hörer, fahren Sie hier besonders vorsichtig. Es beginnt auch schon zurückzustauen. Vorsicht, Motorradunfall auf der Mebo. Bei der Einfahrt Eppan Richtung Bozen. Allen unterwegs eine sichere Fahrt.
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0: 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Hallo aus der Verkehrsredaktion, ich bin Nadine Paris. Vorsicht, defektes Auto auf der Mebo. Richtung Bozen im Sigmundskoner Tunnel steht es auf der rechten Fahrspur. Die Warnblinker sind an, Warndreieck steht aber noch keines. Einsatzkräfte sind auch noch keine da und Autos bremsen plötzlich ab, melden uns Radio Tirol-Hörer. Fahren Sie hier besonders vorsichtig. Defektes Auto auf der Mebo Richtung Bozen im Sigmundskoner Tunnel.
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6: Guten Tag, ich bin Florian Scheringer. Wie Schwerverbrecher in den Knast gesteckt? War das Vorgehen bei der Müllrazzia überzogen? Meran atmet auf, warum eine Jugendbande jetzt aus der Stadt verbannt wird. Der Verdacht lautet illegaler Handel mit giftigem Müll aus dem Fernheitswerk Laas. Am Dienstag waren in aller Frühe noch vor der Morgendämmerung mehr als 100 Karabinieri im Einsatz. Sie haben 5 Südtiroler festgenommen und sie alle auf direktem Weg ins Gefängnis gebracht. Und zwar in 5 verschiedene Gefängnisse, damit sie sich nicht absprechen können. Der Direktor des Landesamtes für Abfallwirtschaft kam nach Vicenza, einer seiner Mitarbeiter nach Bozen, der Laaser Ex-Bürgermeister nach Trient, ein Funktionär des Fernheitswerks nach Verona und der Ex-SEAP-Chef nach Padua. Gestern dann die ersten 3 Anhörungen, da hat aber niemand etwas gesagt. Heute werden die restlichen 2 Verdächtigen befragt. Der wohl bekannteste Beschuldigte ist Amtsdirektor Giulio Angelucci, der jetzt im Gefängnis von Vicenza sitzt. Er hatte vor 3 Jahren noch bei den Landtagswahlen kandidiert, für die Grünen. Soll ausgerechnet er, ein Umweltschützer, mit umweltschädlichem Müll gehandelt haben? Das kann sich die Parteivorsitzende der Grünen, Elide Musner, nicht vorstellen.
7: Giulio Angelucci ist ein sehr guter Kenner der Umweltthemen und ein sehr sensibler Mensch, wenn es um Umwelt und Umweltschutz geht. Und ich bin mir persönlich sicher, dass Angelucci beweisen werden wird, dass er hier im besten Wissen und Gewissen gehandelt hat und dass die Vorwürfe nicht stimmen.
6: Das harte Vorgehen der Carabinieri kann Musner nicht nachvollziehen.
7: Menschen werden hier fast schon als Schwerverbrecher gehandelt, in den Knast gesteckt, bevor man eigentlich die ganzen Ermittlungen oder die Resultate der Ermittlungen abwartet. Aber auf jeden Fall ist die Aktion mit einer extremen Wucht hineingebrochen, die es vielleicht so nicht gebraucht hätte. Ja, also nicht eine sehr schöne Aktion.
6: Auch der Epperner Rechtsanwalt Felix von Wohlgemuth, der früher selbst Grünen-Vorsitzender war, findet die Verhaftungen übertrieben. Laut dem Untersuchungsrichter bestand die Gefahr, dass die Verdächtigen flüchten, Taten wiederholen oder Beweise vernichten könnten. Diese Ansicht teilt Wohlgemuth nicht.
8: Man könnte die Leute ebenfalls in Hausarrest setzen, wenn man es wirklich meint, dass es notwendig ist. Ne? Weil wenn ein Mensch nicht mehr ins Büro gehen kann und nicht mehr an seinem Arbeitsplatz sein kann, dann frage ich mich, welche Beweise er vernichten will oder warum jetzt da oder Fluchtgefahr, warum soll die bestehen. Also ich glaube nicht, dass sich einer der Beteiligten, zum Beispiel Angelucci, sich jetzt ins Ausland absetzen würde. Ne? Das kann man nicht vorstellen.
6: Auch Felix von Wohlgemuth sagt, er kenne Angelucci als seriösen Beamten und Naturfreund. Dass er Teil eines internationalen Giftmüllrings sein soll, glaubt er nicht. Der Knackpunkt der ganzen Ermittlungen sei, dass in Italien beim Müll viel strengere Umweltauflagen gelten als etwa in Österreich. Deshalb könne ein Produkt, das im Ausland legal ist, in Italien verboten sein.
8: Das ist natürlich ein Problem. Und auch, dass Elemente wie diese Biokohle, die im österreichischen und deutschen Ausland als Nebenprodukte der Produktion gelten, in Italien als Abfallstoffe klassifiziert sind. Ich glaube, da gibt es eine Rechtsunsicherheit, die zu klären ist. Und nur eben aufgrund dieser Rechtsunsicherheit jetzt Leute in die Untersuchungshaft zu nehmen, finde ich schon grenzwertig, sagen wir mal so.
6: Das harte Vorgehen der Behörden könnte daran liegen, dass Italien mit der sogenannten Müllmafia in Süditalien zu kämpfen hat, die viel Geld mit illegaler Müllentsorgung verdient. Bei allem, was mit Müll zu tun hat, wird deshalb besonders hart durchgegriffen. Als Schnellschuss will Felix von Wohlgemuth die große Razzia mit insgesamt 12 Verhaftungen zwar nicht bezeichnen, trotzdem glaubt er, dass sich die meisten Vorwürfe als übertrieben herausstellen werden. Sie haben Schlägereien angezettelt, Leute verprügelt und in ganz Meran Angst und Schrecken verbreitet. Jetzt hat das Jugendgericht einen Schlussstrich gezogen. Drei kriminelle Jugendliche wurden in Erziehungseinrichtungen außerhalb von Südtirol gebracht, in Oberitalien. Birgit Locher, warum hat das Gericht jetzt so entschieden?
9: Es war die letzte Möglichkeit, denn schon vorher hatte man versucht, diese Bande irgendwie in den Griff zu kriegen. Questor Giuseppe Ferrari hatte schon persönlich mit den Familien gesprochen, die Sozialdienste hatten versucht zu helfen, aber alles hat nichts gebracht. Es musste irgendwann soweit kommen, sagt die Meraner Bürgermeisterin Katharina Zeller.
10: Es handelt sich leider um Jugendliche, die bereits mehrmals strafrechtlich relevantes Verhalten gezeigt haben und wo eben auch die Begleitung und andere Maßnahmen die Situation nicht verbessert haben. Und das Jugendgericht entscheidet dann eben Maßnahmen wie diese zu ergreifen. Und mir war es einfach auch wichtig, dass die Bevölkerung das weiß, weil es oft so aussieht, als hätten eben derartige Vorfälle keine Folgen. Und das darf nicht so stehen gelassen werden.
9: Die Meraner sind erleichtert, dass die Minderjährigen nicht mehr die Stadt terrorisieren. Und Bürgermeisterin Katharina Zeller will dafür sorgen, dass sich keine neue kriminelle Jugendbande bildet.
10: Da muss man wirklich konsequent dahinter sein. Und das machen wir jetzt auch in Zusammenarbeit, enger Zusammenarbeit mit den Polizeikräften, den Sozialdiensten. Wir werden jetzt auch mit den Schulen die Kontakte und die Zusammenarbeit in diesem Bereich verstärken, um auch einfach ein starkes Netzwerk aufzubauen und diesen Vorfällen entgegenzutreten, ganz bestimmt.
9: Dass nur drei Mitglieder der fünfköpfigen Jugendbande aus Südtirol weggebracht wurden, hat seine Gründe, sagt Daniela Höller, die Kinder- und Jugendanwältin. Bei einer Gruppe müsse man den Anführer von den anderen trennen.
11: Wenn man sagt, es gibt hier in Südtirol ein Netzwerk und man möchte eine gewisse Distanz zu diesen Akteuren schaffen, dann ist es oft auch so, dass ganz bewusst eine Fremdunterbringung außerhalb der Provinz gesucht wird. Aber grundsätzlich ist zu sagen, dass eine Fremdunterbringung immer die Ultima Ratio ist und auch sein muss. Denn es handelt sich hier um eine sehr einschneidende Maßnahme.
9: In Südtirol gibt es keine spezielle Einrichtung für straffällige Minderjährige. Deshalb fordert die Kinder- und Jugendanwältin, dass Regionen und Provinzen besser zusammenarbeiten.
11: Hier wäre es interessant, ein schnelles Verfahren vorzusehen, damit in relativ kurzer Zeit Minderjährige auch in benachbarten Regionen, Provinzen untergebracht werden können. Denn in diesen Situationen ist ja meist schon sehr viel passiert, da darf man nicht zusätzliche Zeit verlieren.
9: Wo genau sich diese Einrichtungen in Oberitalien befinden und wie es dort abläuft, ist nicht bekannt. Aber sollte auch diese Maßnahme nicht wirken, bleibt wohl nur noch das Jugendgefängnis übrig.
6: Tausende tote Bäume mussten im Gardatal gefällt werden. Jetzt ist man damit fertig. Gleich mehr dazu in unseren Kurznachrichten.
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6: Die Holzarbeiten im Gardatal sind abgeschlossen. Für die Waldarbeiter waren diese Arbeiten im steilen Gelände extrem schwierig, das sagt die Forstbehörde. Gunde Pichler mit den Kurznachrichten.
2: Ja, durch den Borkenkäfer sind nämlich viele Bäume abgestorben. Sie mussten aus dem Wald geholt werden, weil sie sonst auf die Straße stürzen. Dutzende Waldarbeiter haben mitgearbeitet. Sie haben rund 3000 Bäume gefällt. Viele Baumstämme sind mit dem Hubschrauber aus dem Wald zu einem Sammelplatz transportiert worden. Die Polizei hat in Bozen-Oberau ein verlassenes Haus geräumt, in dem sich zwei Obdachlose einquartiert hatten. Nachbarn hatten beobachtet, wie Menschen in dem verlassenen Haus ein- und ausgehen und daraufhin die Polizei alarmiert. Diese haben das Haus kontrolliert und einen 27-jährigen Marokkaner und einen 60-jährigen Italiener angetroffen, die sich dort niedergelassen hatten. Beide sind schon Polizei bekannt. Zwei italienische Aktivisten der Gaza-Hilfsflotte sind wieder in Italien. Sie sind von Israel in ein Flugzeug gesetzt und nach Rom abgeschoben worden. Die beiden sind gestern zusammen mit Dutzenden anderen Aktivisten von Israel festgenommen worden. Sie seien geschlagen worden, während sie an Händen und Füßen gefesselt waren, sagen sie. Bei der Festnahme sind sie zudem vom israelischen Sicherheitsminister verspottet worden. Das ist auf Videos zu sehen. Und dagegen protestiert Italien und fordert eine Entschuldigung von Israel. Ein Erdbeben hat in der Früh die Menschen im Großraum Neapel aus dem Schlaf gerissen. In den phlegräischen Feldern hat die Erde gebebt. Das Beben hatte die Stärke 4,4, außerdem hat es mehrere kleinere Nachbeben gegeben. Viele Menschen sind auf die Straßen geflüchtet. Opfer gibt es keine, an mehreren Gebäuden sind leichte Schäden entstanden.
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2: Der Anbieter von künstlicher Intelligenz OpenAI will im September an die Börse. Es ist der Entwickler von ChatGPT. Dazu soll bald ein Antrag in den USA gestellt werden. Das Unternehmen hat seinen Sitz in San Francisco. Es wird zurzeit mit 852 Milliarden Dollar bewertet. Amerikanische Medien berichten, dass Firmenchef Sam Altman das Unternehmen noch vor dem großen Rivalen Anthropic an die Börse bringen will. Dieser Börsengang soll ebenfalls noch heuer erfolgen. Die Börsen in Europa sind heute kaum verändert, sowohl DAX als auch MIP-Index sind leicht im Plus mit 0,2%.
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6: Lang dauert's nicht mehr, knapp 4 Wochen, dann gibt's in der Schule das Zeugnis. Ab dem nächsten Schuljahr könnte dieses Juni-Zeugnis das einzige sein, das die Schüler bekommen. Die SVP will ja, dass Schulen in Zukunft selbst wählen, ob sie statt wie bisher 2 in Zukunft nur noch 1 Zeugnis pro Jahr ausstellen. Birgit Locher, du hast dich in den Schulen umgehört. Wofür wollen sie sich entscheiden?
3: Fix ist zwar noch nichts, aber viele Direktoren haben schon eine Tendenz. In der Fachoberschule für Tourismus und Biotechnologie in Meran diskutiert man schon seit 2 Jahren darüber, ob es 2 Zeugnisse braucht. Und die Antwort ist nein. Eines reicht, sagt Direktor Markus Dabund.
4: Sollte das Gesetz im Landtag in dieser Form durchgehen, was diesen Passus betrifft, dann ist die Wahrscheinlichkeit groß, dass wir nächstes Jahr diese Gelegenheit nutzen werden und eben auf einen Bewertungsabschnitt übergehen.
3: Es gibt eine Voraussetzung, wenn Schulen nur mehr 1 Zeugnis ausstellen wollen. Die Lehrpersonen müssen das ganze Jahr über genügend Bewertungen der Schüler haben. Kurz vor Semesterschluss noch viele Tests und Prüfungen zu machen, dieser Druck wird dann wegfallen, sagt Direktor Dabund.
4: So erhält das ganze Jahr eine größere Bedeutung und sonst wird dann vor allem im zweiten Semester immer noch einmal geschaut, alles herauszuholen. So verteilt sich, glaube ich, für alle Beteiligten der Druck und die Belastung, ohne dass deshalb jetzt jemand sagt, jetzt haben wir schon weniger Arbeit und können weniger tun. Es wird nicht mehr Arbeit, aber es wird eine andere sein zum Teil.
3: Der Schulsprengel Kaltern ist hingegen der Meinung, dass es nach wie vor besser sei, 2 Zeugnisse auszustellen, so wie bisher. Gerade in der Grundschule sei es wichtig, eine Zwischenbilanz zu ziehen, sagt Direktorin Barbara Bertol.
24: Deshalb sehe ich darin schon eine Chance zur Entwicklung und zu wissen, ob man auf dem richtigen Weg ist oder ob Änderungsbedarf besteht. Also ich sehe in der 2-mal im Jahr vorgenommenen Bewertung auch eine Orientierungshilfe für Kinder und deren Eltern und nicht als etwas, das es zu vermeiden gilt.
3: Wenn es nach dem ersten Semester kein Zeugnis mehr gibt, verlieren dann Schüler und Eltern den Überblick über das Notenniveau. Martina Stifter, die Direktorin am Sprachen- und Realgymnasium in Bruneck, glaubt das nicht. Sie ist dafür, dass es nur noch ein Schulzeugnis gibt.
7: Natürlich wird man auch die Eltern eventuell noch einmal mit einem Brief darauf aufmerksam machen. Sie sollen sich das digitale Register genau anschauen. Was ich jetzt zumindest aus den Diskussionen, die ich mit Kolleginnen und Kollegen jetzt geführt habe, herauslese, ist, dass die Überlegung, wir könnten eigentlich nur ein Zeugnis ausstellen, durchaus als positiv gesehen wird.
3: Jetzt muss noch der Landtag über das neue Gesetz entscheiden. Das wird im Juni sein.
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6: Endlich wieder Sonne. Im ganzen Land ist es freundlich. Dazu gibt es nur ein paar Schleierwolken. Die Höchstwerte erreichen am Nachmittag 20 bis 28 Grad. Dieter Peterlin vom Landeswetterdienst. Wie geht's in den nächsten Tagen weiter?
9: Ja, morgen ist der erste Tag des Jahres, wo wir die 30-Grad-Marke erreichen. Das ist jetzt in der zweiten Maihälfte zwar nicht so ungewöhnlich, aber doch ist es recht schnell alles gegangen. Also innerhalb von wenigen Tagen, fast schon vom Winter in den Sommer. Und es bleibt dann auch warm, beziehungsweise heiß über das Pfingstwochenende hinaus. Regenschauer oder gar Gewitter sind Fehlanzeige. Es handelt sich nämlich um ein sehr stabiles Hoch, das uns da erreicht.
6: Das war das Südtirol-Journal Mittagsmagazin vom Donnerstag. Wenn Sie mögen, dann hören wir uns morgen wieder zur selben Zeit. Ich bin Florian Scheringer. Schönen Nachmittag.
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25: Auf dem Mebo in der Verkehrsredaktion Panalin, Paris. Ein Auto hat schlapp gemacht.
26: Richtung Bozen im Sigmundskonner-Tunnel steht es auf der rechten Fahrspur. Die Warnblinker sind an, Warndreieck steht aber keines. Einsatzkräfte sind auch noch keine da. Besondere Vorsicht hier, es staut auch schon etwas zurück. Weiter geht's auf die Brenner Autobahn. Richtung Norden rund 3 Kilometer Stau am Brenner wegen der Baustelle auf der Lueckbrücke. Und noch auf die Finchgauer Staatsstraße Richtung Meran, Kolonnenverkehr zwischen Rabland und Döll wegen Überlastung. Eine sichere Fahrt.
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27: Sie kochen vielleicht, richten Salat her und wir denken schon, ins Verdauerle danach. Ich weiß, der ist schwach. Ein Ramazzotti. Eros Ramazzotti. Sebastiano Canzoni auf Radio Tirol. Gute Zeit für Sie, machen Sie es besser.

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3: Feine Mittagszeit aus der Radio Tirol Service Redaktion. Ich bin Nadine Baris, es ist kurz nach 12:30. Es geht zum defekten Auto auf dem Ebo Richtung Bozen im Sigmundskoner Tunnel. Es steht auf der rechten Fahrspur. Fahren Sie hier weiterhin besonders vorsichtig. Es staut mittlerweile schon bis fast zur Einfahrt Eppan zurück. Rund 3,5 Kilometer Stau haben wir auf der Brenner Autobahn Richtung Norden am Brenner wegen der Baustelle auf der Lueckbrücke. Und Baustellenstau gibt es auch auf der Brenner Staatsstraße. Zwischen Fahren und der Autobahneinfahrt Brixen fahren, vor allem Richtung Brixen.
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3: Sonne heute, Sonne morgen, Sonne übermorgen, sogar bis in die nächste Woche rein bleibt die Sonne an der Spitze. Die Temperaturen dazu klettern immer weiter nach oben, heute auf maximal 20 bis 28 Grad. Morgen knacken wir dann voraussichtlich die ersten 30 Grad des Jahres. Teilweise ist auch der Föhn wieder gut mit dabei. Gerade messen wir in Doblach 17 Grad, in Schlanders 23, in Völs 21 und in Ridnaun 14 Grad.

0: Riemann macht Schwung drauf, fällt Domino auf Radio Tirol. I'm walking. Donnerstagmittag. 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

0: Tradition und gleich Baccarat, ihre Mittagspause, die schönste Musik aller Zeiten und gleich alle Infos aus unserer Radio Tirol Nachrichtenredaktion.
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4: Zwei Anzeigen in Meran wegen Schüssen und Einbruchswerkzeug. Mehr Sicherheit für Gardertaler Straße. 3000 Borkenkäferbäume sind weg. Das Wetter, fast überall scheint die Sonne. Ich bin Sabrina Fleischmann, grüß Gott.
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4: In Meran haben die Karabiniere einen Mann angezeigt. Der 32-Jährige hatte in der Piave-Straße mit einer Pistole mehrere Schüsse abgegeben. Beim Eintreffen der Karabiniere hat der Mann die Pistole in der Hosentasche versteckt, sie wurde aber sichergestellt. Es handelt sich um eine Schreckschusspistole, bei der die rote Sicherheitskappe gefehlt hat. Die Karabiniere haben die Waffe und weitere Munition beschlagnahmt. Außerdem haben sie bei einer nächtlichen Kontrollfahrt in Untermais einen 26-Jährigen mit Einbruchswerkzeug und schwarzen Handschuhen erwischt. Er wurde auf freiem Fuß angezeigt. Die Sicherungsarbeiten an der Gardertaler Straße sind abgeschlossen. Die Holzarbeiter haben an den vergangenen Wochenenden im steilen Wald oberhalb der Straße unter extremen Bedingungen gearbeitet, das sagt die Forstbehörde. Durch den Borkenkäfer sind viele Bäume abgestorben. Sie mussten aus dem Wald geholt werden, weil sie sonst auf die Straße stürzen könnten. Dutzende Waldarbeiter und Lkw-Fahrer haben mitgearbeitet. Sie haben rund 3000 Bäume gefällt. Viele Stämme sind mit dem Hubschrauber aus dem Wald zu einem Sammelplatz transportiert worden. Einige Bäume bleiben im steilen Hang quer liegen. Sie sollen verhindern, dass Steine abrollen und Schnee abrutscht. Nach und nach wird das Gelände wieder aufgeforstet. Zwei italienische Aktivisten der Gaza-Hilfsflotte sind wieder in Italien. Sie sind von Israel nach Rom abgeschoben worden. Die beiden waren gestern zusammen mit Dutzenden weiteren Aktivisten von Israel festgenommen worden, darunter sind 40 Italiener. Die Aktivisten berichten, dass sie geschlagen wurden, während sie an Händen und Füßen gefesselt waren. Nach der Festnahme waren sie zudem vom israelischen Sicherheitsminister verspottet worden. Das ist auf Videos zu sehen. Und dagegen protestiert Italien und fordert Aufklärung und eine Entschuldigung von Israel für die Behandlung. Dänemark will den Kadaver von Buckelwal Timi von der Urlaubsinsel Anholt in einen Hafen auf dem Festland schleppen. Die Umweltbehörde hat den Abtransport in die Wege geleitet, denn der stark aufgeblähte Wal liege im flachen Wasser an einem beliebten Strand und könne Anwohner und Touristen belästigen. Julia Weschenbach mit den Einzelheiten.
5: Ob die Aktion gelingt, ist noch unklar. Sie wird wohl den ganzen Tag andauern. Im Hafen der Stadt Grenau wollen die Dänen den Walkadaver unter die Lupe nehmen. Sollte der Waltransport nicht gelingen, wird das Tier doch auf Anholt untersucht. Die Einheimischen wünschen sich aber, dass der Wal lieber früher als später von ihrer Insel verschwindet.
4: Das biologische Landeslabor in Leifers feiert sein 50-jähriges Bestehen. Zum runden Geburtstag gibt es heute einen Nachmittag der offenen Tür von 14 bis 18 Uhr. Dabei wird über die verschiedenen Aufgaben des Labors informiert und die Besucher können auch selbst Experimente und Analysen durchführen. Der Eintritt ist frei und es braucht auch keine Anmeldung. Das Wetter geht jetzt Richtung Sommer. Die Einzelheiten gleich.
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0: Sonnenschein, was das Zeug hält. Nadine Paris in der Service-Redaktion.
12: Wahnsinnswetter bei viel blauem Himmel. Nur rund ums Pustertal sind die Wolken ein bisschen hartnäckiger. Dazu gibt es noch maximal 20 bis 28 Grad heute. Gerade messen wir in Andrian 25 Grad, in Laas 21, in Vintel 20 und in Sterzing 18 Grad. Die nächsten Tage nehmen wir wieder mega Sonnenwetter mit, auch am Pfingstwochenende. Morgen gibt es maximal 22 bis 30 Grad.
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12: Besonders aufpassen bitte auf der Brenner Stadtstraße im Leiferer Umfahrungstunnel. Richtung Bozen steht ein defektes Auto. Es steht zwar in einer Haltebucht, die Personen sind aber ausgestiegen und laufen teilweise auf die Fahrbahn rein. Fahren Sie hier besonders vorsichtig. Dann staut es auf der Mebo rund einen Kilometer wegen eines defekten Autos. Richtung Bozen im Sigmundskoner Tunnel. Die Polizei ist mittlerweile da und hat die Stelle abgesichert. Und dann brauchen Sie auf der Brenner Autobahn länger. Richtung Norden stockt es 3,5 Kilometer am Brenner wegen der Baustelle auf der Lueckbrücke. Kommen Sie uns gut an.
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0: Und wir haben es ja alle für Sie dabei. Andrea Berg gleich auf ihrem Feuervogel. Kenny Rogers hören wir mit Ruby Don't Take Your Love to Town. Jimmy Somerville to Love Somebody. Die Ladies von Baccarat. Sorry, I'm a lady.

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1: Vorsicht, wenn Sie auf der Finchgauer Stadtstraße unterwegs sind. Durch den Nachmittag mit Radio Tiroler steht ein defektes Fahrzeug. Nadine Paris in der Verkehrsredaktion.
2: Bei Schluderns steht es Richtung Meran. Es sind noch keine Einsatzkräfte da und es geht nur auf der Gegenfahrspur daran vorbei, melden uns Radio Tirol hier. Es steht auch schon zurück. Besondere Vorsicht hier. Defektes Auto auf der Finchgauer Stadtstraße Richtung Meran bei Schluderns.
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0: Konzerte verschiedener Musikkapellen heute am Abend in Dorftirol zum Beispiel, auch in Schönau und auch in St. Martin in Passaia. Los geht's jeweils um 20.30 Uhr. Und auch sonst heute in den Radio Tirol Veranstaltungstipps viel Musik und alles, was sonst noch dazugehört.
1: Bei uns im Schlangengebiet.
2: Aperitif und Konzert klingt wie die perfekte Mischung, oder? Die Wiener Kammerpopband Richard Karp and the Gowns stellen ihr Album vor. Verschiedene Stile werden gemixt zwischen Folk und Jazz und einem britischen Indie-Charme.
3: Let me explore all the little things on my mind.
2: Ein echter Hinhörer im Stanglerhof in Pfälzamschlern. Die Türen werden geöffnet ab 18 Uhr und dann geht's bis in die Nacht hinein.
4: Heute im Brixen.
2: Wer beim Schrank ausmisten nichts wegschmeißen möchte, ist hier richtig. Auf der Kleidertauschparty in der Cusanus Akademie in Brixen. Bis zu 10 Stücke darf man mitbringen und dann tauschen statt kaufen. Beginn um 19 Uhr mit Anmeldung. Die Kleidertauschparty in der Cusanus Akademie in Brixen.
4: Heint im Kino.
2: Die Geschichte des King of Bob Michael Jackson. Als 8. von 10 Kindern wächst er schon mit Musik auf und die ersten Erfolge kommen mit der Familienband Jackson 5. Dann startet er seine Solokarriere, die die Musik bis heute prägt.
5: Michael, seit deiner Geburt wusste ich, dass du anders bist. In dir scheint ein ganz besonderes Licht.
6: Ich glaube, Musik kann die Welt verändern.
2: Der Film Michael um 20.20 Uhr im Cineplex Bozen.
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2: Kommen Sie uns gut durch den Nachmittag.
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2: Defektes Auto auf der Mebo, Vorsicht bitte. Radin Paris mit den Infos aus der Verkehrsredaktion.
4: Richtung Bozen zwischen Eppern und Bozen Süd. Es steht im Sigmundskonner Tunnel. Die Polizei ist da und leitet Sie auf der Überholspur daran vorbei. Rund 1,5 Kilometer Stau. Noch ein defektes Auto haben wir auf der Finchgauer Staatsstraße. Bei Schluderns auf der Fahrspur Richtung Meran. Einsatzkräfte sind noch keine da und es geht nur auf der Gegenfahrspur daran vorbei. Fahren Sie hier in beiden Fahrtrichtungen besonders vorsichtig. Dann ist auf der Brennerautobahn bei der Baustelle auf der Lueckbrücke viel los. Richtung Norden fast 4 Kilometer Stop and Go am Brenner.
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4: So richtig sonniges Draußenwetter genießen wir die nächsten Tage. Der Himmel fast wolkenlos bei voraussichtlich den ersten 30 Grad des Jahres morgen. Auch heute viel Sonne, ein paar Wolken werden wir aber noch nicht ganz so leicht los, bei noch maximal 20 bis 28 Grad. Jetzt messen wir in Enneberg 18 Grad, in Welschenhofen auch 18, in Meran 26 und in Grauen 16 Grad.
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0: Die Münchner Freiheit ist ja völlig toll. Davor haben Sie Chris de Burgh gehört. Gleich Giorgio Moroder und Diane Ross. Ihr Donnerstag mit Radio Tirol.
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0: Sie Tirols Star-Produzent, auch mal als Sänger, zusammen mit Paul Engmann in Reach Out auf Radio Tirol. Das ist eines seiner ganz großen olympischen Songs, Los Angeles Hits 1984.
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2: 3:05 heute Morgen, mein erster Schritt raus auf den Balkon. Und dieser Morgenhimmel, ein Sommertraum schon. Und jetzt geht's so richtig ab. Ja, jetzt kommen die Sommergefühle bei uns auf.
3: Wenn die Freundin endlich mal wieder die Haxen rasiert.
2: Na dai, geht's bitte ein bisschen feinfühliger rein in den Sommer.
4: Will, dickerer Geruch, Tropfen, Marillen.
2: Ja, so gefällt's uns.
5: Die Sonne schaltet den Turbo ein, die Temperaturen schalten den Turbo ein. 20 bis 28 Grad gibt's heute.
6: Ja,
2: ich creme mich schon mal ein.
5: Ach, okay. Yeah. Ja.
2: 15.000 Euro für Südtirol hilft. 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
7: Damals waren wir auf der Tribüne, da waren wir ganz viel bei der Bühne und das ist schon beeindruckend, wie es da abgeht.
2: Und wir freuen uns schon auf heuer, auf die nächste vorweihnachtliche Zeit mit Südtirol hilft, für Südtirol hilft.
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5: Die 14 Uhr Nachrichten jetzt. Guten Nachmittag bei Radio Tirol.
6: Meran kann aufatmen, Jugendbande zerschlagen. Weniger Gefahr im Gardatal, 3000 Borkenkäferbäume sind weg. Das Wetter ist schön und warm. Ich bin Sabrina Fleischmann, guten Nachmittag.
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6: In Meran hat eine gewalttätige Gruppe von Jugendlichen Angst und Schrecken verbreitet. Jetzt ist damit Schluss. Das Jugendgericht hat verfügt, dass 3 Mitglieder der 5-köpfigen Bande aus Südtirol weggebracht werden in eine Erziehungseinrichtung in Oberitalien. Bürgermeisterin Katharina Zeller findet diesen Schritt gut.
8: Es handelt sich leider um Jugendliche, die bereits mehrmals strafrechtlich relevantes Verhalten gezeigt haben und wo eben auch andere Maßnahmen die Situation nicht verbessert haben. Und das Jugendgericht entscheidet dann eben Maßnahmen wie diese zu ergreifen. Und mir war es einfach auch wichtig, dass die Bevölkerung das weiß, weil es oft so aussieht, als hätten eben derartige Vorfälle keine Folgen.
6: Mit mehr Polizeikontrollen und Präventionsarbeit in Schulen will Bürgermeisterin Zeller verhindern, dass sich neue kriminelle Jugendgruppen bilden. Die Sicherungsarbeiten an der Gardataler Straße sind abgeschlossen. Holzarbeiter haben an den vergangenen Wochenende im steilen Wald oberhalb der Straße rund 3000 Bäume gefällt, die durch Borkenkäfer abgestorben sind und eine Gefahr waren. Danach wurden die Baumstämme mit dem Hubschrauber abtransportiert. Einige Bäume bleiben im steilen Hang quer liegen. Sie sollen verhindern, dass Steine und Schnee abrutschen. Nach und nach wird das Gelände wieder aufgeforstet. Das Biologische Landeslabor in Leifers feiert sein 50-jähriges Bestehen. Heute Nachmittag gibt es einen Nachmittag der offenen Tür bis 18 Uhr. Dabei wird über die verschiedenen Aufgaben des Labors informiert und die Besucher können auch selbst Experimente und Analysen durchführen. Der Eintritt ist frei, es braucht auch keine Anmeldung. Papst Leo XIV. Hat sich für internationale Organisationen wie die UNO stark gemacht. Bei einem Empfang für Botschafter im Vatikan hat der Papst gesagt, sie seien angesichts der aktuellen Kriege unverzichtbar, um Konflikte beizulegen und die Zusammenarbeit zu fördern. Damit übt der Papst indirekt wieder Kritik an US-Präsident Trump, der die Gelder für mehrere internationale Organisationen gekürzt hatte. Die Sonne wärmt weiter auf. Mehr zu den aktuellen Temperaturen hören Sie gleich.
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3: Ah, so ein Wetter. Nadine Paar ist in der Service-Redaktion.
4: Ja, Sonnenschein, check. Die Temperaturen passen auch. Es ist richtig fein. Bei 26 Grad jetzt in Leifoss, 21 sind es in Franzensfeste, 20 in Sand in Daufoss und 25 Grad in Adorns. Morgen und übers Pfingstwochenende ändert sich nichts. Die Sonne verwöhnt uns bis in die nächste Woche rein. Und morgen gibt es dazu voraussichtlich die ersten 30 Grad des Jahres.
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4: Rund 3 Kilometer Staukolonne auf der Brenner Autobahn. Nordwärts am Brenner wegen Arbeiten auf der Lueckbrücke. Auch auf der Brenner Staatsstraße stockt bei einer Baustelle. Zwischen Fahren und der Kreuzung mit der Bustertaler Staatsstraße, besonders Richtung Brixen. Auf der Mebo passt's wieder, das defekte Auto wurde abgeschleppt. Allen unterwegs eine sichere Fahrt.
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5: Und da haben wir für Sie vor allem die schönste Musik aller Zeiten, aber vor allem auch ganz tolle Radio Tirol Konzertreisen, so schön über das ganze Jahr verteilt. Erst am letzten Wochenende hat unsere erste Gewinnerin des Jahres, die Maria aus Vilpian, Eric Clapton, in München erlebt und Sie können mit etwas Glück mit uns nach London zum Konzert von Take That. Im Juni spielen wir auch darum und zum Schluss machen ein bisschen jetzt schon Take That mit Patience.

0: feinen Nachmittag für Sie.
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0: Ist das jetzt schön? Das lange Pfingstwochenende wird super. Dominik Lochmann von Berggasthaus Nazienplatzers in der Gemeinde Thiessens.
5: Ja, heute schaut es wunderschön aus. Es ist fast wolkenlos und der Himmel tiefblau. Es blühtet und sprießt überall. Die Wiesen sind saftig, ja, wunderschön.
0: Hier machen sich's auch tierische Gäste fein.
5: Wir um unsere Gas, da neben Haus ingezäunt, das saftige Geruch genießen alleweil und heute liegen sie ganz gemütlich in der Sonne und schauen ins Benauer zu.
0: Heute muss man in der Küche aber schon aufpassen, dass man sich nicht verbrennt und das nicht nur am Herd.
5: Ja, ich fange jetzt heute in der Küche an, Brennnesselfüllung zu machen. Morgen mache ich unsere Brennnessel-Kartoffelteigtaschen, die momentan auf der Karte sind. Wenn es in diesem ist, alleweil die Desana-Zeit, wir speziell kochen vegetarische Gerichte mit einheimischen Produkten. Wir haben noch mehrere, zum Beispiel die Schwarzbrotknödel mit dem Käse von der Hofkäserei Laugenspitze. Und ja, das sind wir auch beim Vorbereiten, dass wir das Wochenende gerüstet sein auf den Sturm.
0: Zum Berggasthaus Natz geht's mit dem Auto natürlich, aber noch viel besser zu Fuß. In einer Stunde sind Sie da, entweder über Nerraun oder von unterhalb des Gampenpasses hinauf.
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0: Dr. Hookie was sexy eyes. Und gleich die Beach Boys mit Help Me Run.
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0: Super Wetterle, Lage auf den Straßen. Bei Nadine Paris in unserer Service-Redaktion. Auf der Brenner Autobahn, die ist oft Stop and Go teilweise.
2: Richtung Norden zwischen Sterzing und dem Brenner rund 3 Kilometer Stau wegen der Baustelle auf der Lueckbrücke. Kolonnenverkehr auch auf der Brenner Staatsstraße im Eisacktal zwischen Fahren und der Autobahneinfahrt Brixenfahren in beiden Fahrtrichtungen wegen der Baustelle. Und wegen Überlastung geht es auf der Finchgauer Staatsstraße nur schleppend weiter Richtung Meran bei Latsch.
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2: Die Sonne zeigt uns endlich wieder, wo es lang geht. Ein paar Wolken mehr sind rund ums Hochpostertal und Arntal unterwegs, aber auch die bleiben harmlos. Jetzt hat es in Burgstall 27 Grad, in Lüsen 20, in Graun 17 und in Innichen 18 Grad. Zwischen 20 und 28 Grad werden es heute noch. Auch die nächsten Tage bleiben wir bei viel Sonnenschein und warmen Temperaturen. Zwischen 22 und 30 Grad sind morgen drin.
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Und natürlich Status Quo. 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

0: Paul Simon, You Can Call Me Al. Sie hören Radio Tirol. Und wir machen uns große Sorgen um Bonnie Tyler. Es solle gerade gesundheitlich gar nicht gut gehen. Wir hören sie hier gleich auf Radio Tirol. It's a gute Besserung auch von Radio Tirol, Bonnie Tyler.
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Es geht Richtung 30 Grad. Jetzt kommt wieder die Zeit, wo wir langsamer tun. Kein Stress. Wir wollen nicht direkt schwitzen. Die ersten Sommertage. Der Sound dazu von Simply Red. Holding back the years. Feinen Nachmittag für Sie mit Radio Tirol und der schönsten Musik aller Zeiten.

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2: Der Donnerstagnachmittag, die 15 Uhr Nachrichten jetzt.
3: Gegen Jugendbande in Meran wird jetzt durchgegriffen. Bozener Berufsfeuerwehr bei Schlangenrettung im Einsatz. Das Wetter bringt uns viel Sonne und wenige Wolken. Ich bin Sabrina Fleischmann, guten Nachmittag.
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3: In Meran ist es in den letzten Wochen immer wieder zu Schlägereien und anderen Gewalttaten gekommen. Dahinter steckt eine fünfköpfige Gruppe von Minderjährigen. Das Jugendgericht hat jetzt einen Schlussstrich gezogen und drei Mitglieder der Bande in eine Erziehungseinrichtung außerhalb von Südtirol gebracht. Gerade bei solchen Gruppendynamiken sei es wichtig, die Mitglieder zu trennen. Das sagt die Kinder- und Jugendanwältin Daniela Höller.
5: Dann ist es oft auch so, dass ganz bewusst eine Fremdunterbringung außerhalb der Provinz gesucht wird. Aber grundsätzlich ist zu sagen, dass eine Fremdunterbringung immer die Ultima Ratio ist und auch sein muss. Denn es handelt sich hier um eine sehr einschneidende Maßnahme.
3: In Südtirol gibt es keine spezielle Einrichtung für straffällige Minderjährige. Frau Höller fordert, dass Regionen und Provinzen deshalb besser zusammenarbeiten. Südtirol hat sich an einem europaweiten Projekt zur Weidehaltung in der Landwirtschaft beteiligt. Projektpartner waren das Versuchszentrum Leimburg und Bioland Südtirol. Dabei wurde erforscht, wie Bauern unterstützt werden können, damit sie Weidehaltung ökologisch, wirtschaftlich und auch tiergerecht betreiben können. Zwei erfolgreiche Beispiele aus Südtirol sind der Ziegenhof Tromsberg im Finchgau und der Ötzerhof im Sarntal, wo Graufi gehalten wird. Eine Schlange hat am Vormittag an der Mittelschule Adernigri in Bozen für Aufregung gesorgt. Die Schlange war außerhalb der Schule aus einem Schacht gekommen und hat sich dann in einen abgedeckten Entwässerungskanal geschlängelt. Eine Lehrperson hat die Schlange provisorisch mit Kartons zwischen den Gitterrosten blockiert. Danach wurde sie von der Bozener Berufsfeuerwehr geborgen und ins Tierheim in der Sil gebracht. Dort wurde die Schlange von einem Tierarzt untersucht und dann im Wald oberhalb von Bozen wieder freigelassen. Die Schlange ist rund 2 Meter lang und nicht giftig. Die Badeorte an der Adria rüsten sich auf den Ansturm von Touristen zu Pfingsten, vor allem in Lignano. Bei österreichischen Touristen ist Lignano besonders beliebt, vor allem bei den ganz Jungen. Die Bürgermeisterin hat schon eine Verordnung erlassen, um eventuelle Exzesse einzudämmen. Es gelten frühere Sperrstunden für Lokale, Einschränkungen beim Verkauf und beim Konsum von Alkohol und eine Begrenzung der Lautstärke von Musik. Und es werden deutlich mehr Polizisten im Einsatz sein, außerdem private Sicherheitsdienste. Sie werden die Straßen und Plätze kontrollieren und auch die Busse. Die Sonne ist heute schon die Nummer 1. Mehr zum Wetter gleich.
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4: Ah, die Mai-Sonne hat schon was drauf. Nadine Baris in der Service-Redaktion.
5: Fast überall haben wir es mega sonnig. Nur rund ums Hochbustertal und Ahrntal hängen mehr Wolken. Morgen dann vom Brenner bis Salurn so gut wie wolkenloser Himmel. Dazu nochmal eine Spur sommerlicher mit 22 bis 30 Grad. Auch übers Pfingstwochenende nichts als Sonne. Jetzt hat es bei Ihnen in Auer fast schon 29 Grad, in Eyers 24, in Doblach 19 und in Sterzing 20 Grad.
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5: Rund 2 Kilometer Staukolonne auf der Brennerautobahn nordwärts am Brenner wegen der Baustelle auf der Lueckbrücke. Auch auf der Brenner Staatsstraße stehen Sie wegen Arbeiten zwischen Fahren und der Mautstelle Brixenfahren in beiden Fahrtrichtungen. Und viele unterwegs aktuell auf der Finchgauer Staatsstraße. Richtung Meran verlieren Sie bei Latsch ein paar Minuten. Kommen Sie gut ans Ziel.
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4: Sie machen das schon genau richtig. Nehmen uns einfach ganz entspannt mit durch Ihren Donnerstag. Umberto Tozzi haben wir gleich dabei. Starship, Sammy Davis Jr. Und den Anfang macht in dieser Stunde Glenn Campbell.

zu motivieren, geht Musik auch immer gut. Ob Sie Sport machen, bei der Arbeit oder einfach nur so. Nothing's gonna stop us now. Starship, den Donnerstagnachmittag auf Radio Tirol.

0: Im Urlaub, Umberto Tozzi mit Tu ganz viel Gefühl auf Radio Tirol. Guten Nachmittag, ich bin Christine Rabanz. Ja, und in der Sonne wird es warm und wärmer. Die Freibäder im Land werden die nächsten Tage das erste Mal ganz gut gefüllt sein. Unsere Radio Tirol-Reporterin Greta Gruber im Liederlana.
1: Zwischen 21 und 24 Grad haben die Becken hier aktuell. Fühlt sich frischer an als gedacht. Auf diesen ersten Tufern freuen sich aber nicht nur die mutigen Kinder, gell Erwin vom Liederlana?
2: Warten die Eltern gleich wie die Jungen. Wenn er jetzt erst einen Tufer erwacht, müssen die Jungen hier vom Trampolin rein und da eben nicht. Nachher die Eltern, die was schwimmen kommen, sie gehen halt ein Schwimmbad rein, machen so eine Runde in Umfang, so eine 15 Runden.
1: Und dann so auf der Liegewiese, Sonnenbrille auf, einfach mal chillen, schon ein Träumchen.
3: Fein, die Sonne scheint, man wird wieder schön braun. Ich bin eine von den ersten Personen, die braun wird.
4: Schwimmbad gibt mir richtige Sommergefühle. So der Geruch vom Chlor und so.
1: Schwimmen macht ja auch hungrig. Und der Besuch der Liederbar, der gehört auch einfach dazu.
5: Ja, Schwimmbad und Pommes gehören einfach zusammen.
6: Gelegentlich am besten ein Eis, heute schon das Beste.
7: In Schwimmbad gibt es die besten Pommes, seien Fakten.
8: Und jetzt ist ich 10.000 Eis und habe Spaß und ich hocke voll eine mit der Foni.
1: Sommer, wir kommen.
0: Ja, der kommt bei uns perfekt zum langen Pfingstwochenende vorbei. Unsere Radio Tirol Wetteraussichten hören Sie im Halbwieder. Und einen kleinen Sprungcontest im Schwimmbad Lana sehen Sie auch auf Facebook und Instagram bei uns.
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Bowie und sein legendäres China Girl. Ace of Base mindestens genauso legendär. The Sign. 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
1: Vorsicht, defekter LKW auf der Mebonadin Paris informiert aus der Verkehrsredaktion.
2: Richtung Bozen, rund 500 Meter nach der Einfahrt Erlan. Er ist gerade mit Warnblinker auf der rechten Fahrspur stehen geblieben, melden uns Radio Tirol-Hörer. Fahren Sie hier besonders vorsichtig. Defekter LKW auf der Mebo Richtung Bozen, 500 Meter nach der Einfahrt Erlan. Dann brauchen wir bei den ganzen Baustellen gute Nerven. Zuerst auf die Brennerautobahn. Wegen der Baustelle auf der Luegbrücke staut es Richtung Norden zwischen Sterzing und dem Brenner ab Höhe Brennerbad. Dann geht es auch auf der Brenner Staatsstraße nur schleppend weiter. Zwischen Fahren und der Autobahneinfahrt Brixen fahren in beiden Fahrtrichtungen. Und auf der Finchgauer Staatsstraße Stop and Go zwischen Latsch und Kastelbell in beiden Fahrtrichtungen. Hier wird an der Umfahrung gearbeitet.
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2: Die Sonne haut wieder ordentlich rein. Nicht nur heute, auch die nächsten Tage super Wetter. Und temperaturmäßig wird es immer sommerlicher. Morgen stehen voraussichtlich die ersten 30 Grad des Jahres an. Jetzt messen wir in Benz 17 Grad, in Brixen 25, in Kaltern auch 25 und in Dörfers im Münstertal 21 Grad.
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0: Es ist 16 Uhr gleich, die Radio Tirol Nachrichten.
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3: Neues KI-Labor in Bozen soll Forschung und Wirtschaft dienen. EU-Projekt zur Weidehaltung mit Südtiroler Beteiligung war erfolgreich. Das Wetter geht in den nächsten Tagen weiter Richtung Sommer. Ich bin Sabrina Fleischmann, guten Nachmittag.
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3: Die künstliche Intelligenz ist auf dem Vormarsch in allen Bereichen. Die Universität Bozen will dazu beitragen, dass Südtirol beim Einsatz der KI mithalten kann. An der Fakultät für Ingenieurswesen im Neudeckpark ist heute ein neues Labor eröffnet worden für Forschung und Ausbildung im Bereich der KI. Es kann nicht nur von Forschenden und Studierenden genutzt werden, sondern auch von Unternehmen und öffentlichen Einrichtungen. Der wohl bekannteste Beschuldigte bei den Ermittlungen zum mutmaßlich illegalen Müllhandel ist der Direktor des Landesamtes für Abfallwirtschaft, Giulio Angelucci. Er sitzt im Gefängnis von Vicenza. Noch vor 3 Jahren hatte Angelucci für den Landtag kandidiert, für die Grünen. Dass ausgerechnet er, ein Umweltschützer, mit umweltschädlichem Müll gehandelt haben soll, kann sich die Vorsitzende der Grünen, Elide Musner, nicht vorstellen.
5: Giulio Angelucci ist ein sehr guter Kenner der Umweltthemen und ein sehr sensibler Mensch, wenn es um Umwelt und Umweltschutz geht. Und ich bin mir persönlich sicher, dass Angelucci beweisen werden wird, dass er hier im besten Wissen und Gewissen gehandelt hat und dass die Vorwürfe nicht stimmen.
3: Für Musner ist das Vorgehen der Karabiniere bei der Müllrazzia überzogen. Jemanden wegen eines Verdachts für einen Schwerverbrecher zu behandeln und ins Gefängnis zu stecken, sei nicht richtig. Südtirol hat sich an einem europaweiten Projekt zur Weidehaltung in der Landwirtschaft beteiligt. Dabei wurde erforscht, wie Bauern unterstützt werden können, damit sie Weidehaltung ökologisch, wirtschaftlich und auch tiergerecht betreiben können. 2 erfolgreiche Beispiele aus Südtirol sind der Ziegenhof Tromsberg im Finchgau und der Ötzerhof im Sarntal, wo Graufieh gehalten wird. Eine Schlange hat am Vormittag an der Mittelschule Ada Nigri in Bozen für Aufregung gesorgt. Die Schlange war außerhalb der Schule entdeckt worden, in einem abgedeckten Entwässerungskanal. Eine Lehrperson hat die Schlange provisorisch blockiert. Danach wurde sie von der Bozener Berufsfeuerwehr geborgen und im Wald oberhalb von Bozen wieder freigelassen. Die Schlange ist rund 2 Meter lang und nicht giftig. Mit viel Sonne geht's durch den Nachmittag. Die weiteren Wetteraussichten gleich.
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14: 29,9 Grad derzeit schon in Auer. Die Sonne ordentlich am Arbeiten. Nadine Bares in der Service-Redaktion.
15: Ja, da kommen echt einige Sonnenstunden zusammen. Nur wenige Wolken. Die meisten hängen über dem Hochbussertal und Arntal. Aber auch da hat die Sonne das Sagen. Gerade messen wir in Feldurns 23 Grad, in Olang 20, in Brat 24 und in St. Felix 22 Grad. Auch die nächsten Tage Sonnenwetter vom Feinsten, morgen bei maximal 22 bis 30 Grad.
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15: Auf der Brenner Autobahn lange Baustellenkolonnen Richtung Norden, immer abschnittsweise zwischen Sterzing und dem Brenner. Sie verlieren hier um die 20 Minuten. Bei einer Baustelle werden Sie auf der Finchgauer Stadtstraße eingebremst, zwischen Latsch und Kasselbell in beiden Fachrichtungen. Und Wartezeiten wegen Arbeiten gibt es ebenso auf der Brenner Stadtstraße, im Eisacktal zwischen Farn und der Kreuzung mit der Bustertaler Stadtstraße. Eine sichere Fahrt.
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14: Und das war wieder ein Erlebnis. Die Südtiroler Band Freiwild füllt zurzeit ja die großen Stadien in Deutschland. Und beim Konzert in Berlin mit über 13.000 Fans war auch eine Gruppe aus Südtirol geladen. Ganz exklusiv, ganz nah dran. Die Einlösung einer Versteigerung zugunsten Südtirol hilft. Und wie es war, hören wir in Kürze.

Ja, jetzt kommt schon langsam Summer Feeling auf. Der 21. Mai mit Radio Tirol und mit den Archies. Sugar, Sugar. Feinen Nachmittag am Donnerstag.

0: Schön, dass Sie bei uns sind. Guten Nachmittag bei Radio Tirol. Die Promi-Versteigerungen zugunsten Südtirol Hilft sind immer ein besonderes Highlight. Da dürfen wir Menschen in Not im eigenen Land vor Weihnachten Erlebnisse versteigern, die es so nicht zu kaufen gibt. Ein exklusives Freiwild-Paket ist da vor einiger Zeit auch unter den Hammer gekommen für 15.000 Euro. Inklusive Fahrt im Tourbus zum Konzert, Konzerttickets als absolute VIP-Gäste. Und jetzt ist es für die 15 Freunde rund um Ersteiger Jürgen Mayer aus Hatschings nach Berlin gegangen.
1: Wir haben praktisch einen Nightliner gehabt, ein Bus, da ist Kuchel rein, WC rein, Schlafkeuen. Es ist feiner wie fliegen oder Zug fahren. Man hat dann Spaß, das ist eigentlich eine super Sache. Dann sind wir untertags in Berlin gewesen, haben ein paar Sachen umgeschaut und den Nachmittag Stadion umgeschaut und auf Nacht sind wir noch zum Konzert gegangen.
0: Und da durften Sie wirklich überall dabei sein und reinschauen.
1: Wir haben hinter der Bühne auch gesehen, wie das so läuft. Auch während dem Konzert, einmal waren wir auf der Tribüne, da waren wir ganz viel bei der Bühne und das ist schon beeindruckend, wie es da abgeht.
0: Und die Freunde hatten so eine gute Zeit, dass sie direkt nochmal für Südtirol Hilft gespendet haben.
1: Es hat jeder nochmal einen 100er reingezahlt und wir werden jetzt nochmal in der Gruppe die 1500 Euro nochmal für Südtirol Hilft spenden.
0: Großer Dank auch dafür.
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0: The Real Thing, You to Me Are Everything und gleich Eros Ramazzotti, dove c'è musica.
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0: Rin Paris bringt uns in der Verkehrsredaktion auf den neuesten Stand.
2: Auf der Brenner Autobahn geht's kurz stockend weiter, nordwärts zwischen Sterzing und dem Brenner wegen der Baustelle auf der Lueckbrücke. Eine Baustelle tratzt auch auf der Brenner Staatsstraße zwischen Fahren und der Autobahneinfahrt Brixenfahren in beiden Fahrtrichtungen Kolonne. Und in unseren Städten geht's so langsam schon in den Feierabendverkehr. Und nicht so schnell geblitzt wird auf der Landesstraße bei Mühlbach.
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2: Da gibt es echt nichts auszusetzen. Sonnenschein und die Temperaturen kraxeln in die Höhe. Gerade hat es in Eppan 26 Grad, in Kienz 22, in St. Christina 17 und in Laas 25 Grad. Diese schöne Wetterphase nimmt auch so schnell kein Ende. Bis in die nächste Woche rein strahlt die Sonne mit uns, dazu oft wolkenloser Himmel. Morgen gehen sich zwischen 22 und 30 Grad aus.
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0: Die Crystals, da du Run Run und gleich UB14, Chrissy Hynde, I Got You Babe auf Radio Tirol für Sie. Wenn eine Jugendbande meint, Angst und Schrecken verbreiten zu können, ohne dass es Konsequenzen gibt, dann haben sie sich ganz schön geschnitten. Wie berichtet, hat Miran jetzt hart gegen eine Jugendbande durchgegriffen. Die Bürgermeisterin hören wir hier gleich auf Radio Tirol dazu.
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0: Guten Nachmittag am Donnerstag.
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0: Wir haben ja auch öfter hier auf Radio Tirol berichtet, in Meran hat eine fünfköpfige Jugendbande ihr Unwesen getrieben, sogar andere brutal zusammengeschlagen. Jetzt ist gegen die Minderjährigen durchgegriffen worden, so Merans Bürgermeisterin Katharina Zeller. Drei von ihnen sind in anderen Regionen in Erziehungseinrichtungen untergebracht.
2: Mir war es einfach auch wichtig, dass die Bevölkerung das weiß, weil es oft so aussieht, als hätten eben derartige Vorfälle keine Folgen und das darf nicht so stehen gelassen werden.
0: Davor wurde ja alles versucht in Zusammenarbeit mit den Sozialdiensten. Der Questor hat auch mit den Familien gesprochen, aber nichts hat geholfen. Die Stadt war gezwungen, weitere Maßnahmen zu ergreifen.
2: Und das machen wir jetzt auch in Zusammenarbeit, enger Zusammenarbeit mit den Polizeikräften, den Sozialdiensten. Wir werden jetzt auch mit den Schulen die Kontakte und die Zusammenarbeit in diesem Bereich verstärken, um auch einfach ein starkes Netzwerk aufzubauen und diesen Vorfällen entgegenzutreten, ganz bestimmt.
0: Die Anführer der Jugendbande sind erstmal auswärts untergebracht, wie gesagt. Das unterstützt auch Jugendanwältin Daniela Höller.
3: Man möchte eine gewisse Distanz zu diesen Akteuren schaffen. Dann ist es oft auch so, dass ganz bewusst eine Fremdunterbringung außerhalb der Provinz gesucht wird. Aber grundsätzlich ist zu sagen, dass eine Fremdunterbringung immer die Ultima Ratio ist und auch sein muss. Denn es handelt sich hier um eine sehr einschneidende Maßnahme.
0: Ja, und wenn auch das nicht wirklich wirkt, bleibt nur noch das Jugendgefängnis. Aber dieser letzte harte Schritt bleibt hoffentlich allen Beteiligten erspart.

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0: Und gleich Johnny, Don't Stop Believing. Und dann müssen wir natürlich dranbleiben, die 17 Uhr Nachrichten auf Radio Tirol.
1: Uni Bozen hat neues KI-Labor. Deutschland warnt jetzt vor Brennerblockade. Das Wetter wird ab morgen noch schöner und wärmer. Ich bin Sabrina Fleischmann, guten Nachmittag.
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1: Die künstliche Intelligenz ist auf dem Vormarsch und die Universität Bozen will dazu beitragen, dass Südtirol beim Einsatz der KI mithalten kann. An der Fakultät für Ingenieurswesen im Neudeckpark ist heute ein neues Labor eröffnet worden für Forschung und Ausbildung im Bereich der KI. Es kann nicht nur von Forschenden und Studierenden genutzt werden, sondern auch von Unternehmen und öffentlichen Einrichtungen. 4 Jahre lang wurde ermittelt, bevor die Karabiniere diese Woche bei der großen Müllrazzia 5 Südtiroler verhaftet haben, darunter hohe Landesbeamte. Der ehemalige Staatsanwalt Kuno Darfusser findet diese Aktion überzogen. Gerade die Beamten hätte man nicht verhaften müssen, sondern sie einfach des Amtes entheben, sagt er. Und Darfusser hat noch weitere Bedenken zu den Ermittlungen.
3: Wenn das gehandelte Material so gesundheitsschädlich ist, wie es anscheinend ist, ja, dann warum hat man dann 4 Jahre lang gewartet mit dem Eingreifen? Und das sind alles Dinge, die natürlich Fragen aufwerfen. Ich glaube, die Fragen sind natürlich legitim.
1: Die Rückstände aus dem Fernheizwerk sollen laut Ermittlern Stoffe wie Dioxin und Benzol enthalten, die giftig und umweltschädlich sein können. Südtirol bereitet sich auf die Brennerblockade vor. Am Samstag, 30. Mai, werden in Nordtirol die Autobahn und auch die Bundesstraße 8 Stunden lang gesperrt sein, von 11 bis 19 Uhr. Es gibt keine Ausweichstrecke, sondern nur großräumige Umfahrungen über den Finchgau oder das Bustertal. Das Mobilitätsressort des Landes warnt, dass es auch am Tag vor und nach der Sperre zu Staus kommen könnte. Auch das Auswärtige Amt in Deutschland warnt vor massiven Einschränkungen im Reiseverkehr über den Brenner. Mit der Kundgebung wird gegen die hohe Verkehrsbelastung auf der Brennerachse protestiert. Knapp 17 Jahre nach einem Flugzeugabsturz sind die Fluggesellschaft Air France und der Flugzeugbauer Airbus im Berufungsverfahren verurteilt worden. Ein Gericht in Frankreich macht beide Unternehmen für das Unglück verantwortlich. Sie wurden wegen fahrlässiger Tötung schuldig gesprochen. In erster Instanz gab es noch einen Freispruch. Die Maschine war am 1. Juni 2009 auf dem Weg von Rio de Janeiro nach Paris über dem Atlantik in eine Unwetterfront geraten und abgestürzt. Dabei waren 228 Menschen ums Leben gekommen. Unter den Opfern waren auch 3 junge Südtiroler, Georg Lercher und Alexander Paulitsch aus Innichen sowie Georg Martina aus St. Ulrich. Es wird in den nächsten Tagen sommerlich, die genauen Wetteraussichten gleich.
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0: Ja, vielleicht haben Sie das schöne Wetter heute noch nicht nutzen können, aber es bleibt ja so, Nadine Paris in der Serviceredaktion.
10: Ja, nicht nur heute viel Sonnenschein, eine ganze Sonnenserie erwartet uns. Auch über Pfingsten Topwetter. Morgen mit voraussichtlich den ersten 30 Grad des Jahres. Gerade hat es in Profais 20 Grad, in Derenten 18, in Föhrern 21 und in Martell auch 21 Grad.
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10: Ein Unfall ist in Meran passiert. Auf der Romstraße bei der Kreuzung Höhe Sissipark sind 2 Autos zusammengeprallt. Die Polizei und die Rettung sind da. Einspurig geht's ersten Infos nach daran vorbei. Aber natürlich staut's um diese Zeit zurück bis in die Piave- und Petrachka-Straße. Unfall in Meran auf der Romstraße bei der Kreuzung Höhe Sissi Park. Dann auf die Brenner Autobahn zur Baustelle auf der Lueckbrücke Richtung Norden 1,5 Kilometer Stau am Brenner. Wegen Arbeiten verlieren Sie auch auf der Brenner Staatsstraße Zeit zwischen Fahren und der Mautstelle Brixenfahren in beiden Fahrtrichtungen. Im Feierabendverkehr sind die Straßen in unseren Städten auch gut gefüllt, besonders in Bozen, Brixen, Bruneck und Meran. Und nicht zu schnell, geblitzt wird auf der Meranzner Straße gleich oberhalb von Mühlbach. Eine sichere Fahrt.
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0: Es ist schön, dass Sie uns dabei haben. Einen feinen Donnerstag für Sie. Ja, wir haben noch alles. Auch der Helmut, ein Saarner, der schon lange in Deutschland lebt und deswegen hat er zu seinem runden Geburtstag, den er in der Heimat gefeiert hat, eine Spendenaktion für den Wünschewagen Südtirol gestartet. Davon erzählt er uns in den nächsten Minuten, aber am besten direkt selbst. Nach Howard Jones, Styx, Matthias Reim und Joanie für Sie auf Radio Tirol.

0: Jones, ihr Donnerstag mit Radio Tirol. Seinen runden Geburtstag zur Spendenaktion machen, hat der gebürtige Sarner Helmut, der schon ein Leben lang in Deutschland in Stuttgart lebt. Er hat sich dafür mit dem Wirt vom Restaurant Seilbahn in Dorf Tirol zusammengetan, wo er seinen Geburtstag immer feiert. Und jetzt wurde für den Wünschewagen Südtirol gespendet.
1: Dass wir einfach noch sagen können, okay, irgendein Mensch hat vielleicht 1, 2, 3 mit der Summe nochmal den letzten Wunsch erfüllen. 940 Euro. Der Helmut hat gesagt, er macht eine große Summe draus, dass wir 1.000 da haben. Und ich glaube, da haben wir ganz eine schöne Spende zusammengekriegt.
0: Ja, das Geburtstagskind, der Helmut selbst, war ganz beeindruckt, als er eine Wünschewagen-Aktion beobachtet hat.
2: Aus einem kleinen Hof, hoch weit oben in den Sandhaller Bergen, da stamme ich raus und da gibt es eine kleine Kapelle und da habe ich eine Aktion gesehen, wo der Wünschewagen auch schon war. Dann war für mich klar, das passt nicht hundertprozentig, das passt tausendprozentig. Egal wie, egal was und egal wie viel wir zusammenbekommen, wir machen da was. Insgesamt eine richtig schöne Sache, ja.
0: 1.000 Euro für den Wünschewagen Südtirol. Auch hier ist das Geld einfach nur bestens aufgehoben.
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0: das Saxophon in Walk the Wild Side von Lou Reed.
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0: Unfall in Lahn. Nadine Paris informiert aus der Verkehrsredaktion.
4: Auf der Bozner Straße beim Kreisverkehr Höhe Bomus ist es passiert. Die Polizei und die Rettung sind schon da. Einspurig geht es daran vorbei, sagen uns Radio Tirol-Hörer. Es staut aber in beiden Fahrtrichtungen weit zurück, vor allem von Burgstall kommend. Sie verlieren um die 10 bis 15 Minuten. Unfall in Lahn auf der Bozner Straße beim Kreisverkehr Höhe Bomus. Weiter zum Unfall in Meran. Auf der Romstraße bei der Kreuzung Höhe Sissipark sind zwei Autos zusammengeprallt. Ein Auto steht noch, melden uns Radio Tirol-Hörer. Die Polizei ist da und leitet sie einspurig daran vorbei. Mittlerweile staut es nur mehr kurz zurück. Dann haben wir auf der Brenner Staatsstraße im Eisacktal Staukolonnen zwischen Fahren und der Autobahneinfahrt Brixen-Fahren in beiden Fahrtrichtungen wegen Arbeiten. Im Feierabendverkehr sind die Straßen in unseren Städten gut gefüllt, besonders in Bozen, Brixen, Bruneck und Meran. Nicht zu schnell, geblitzt wird auf der Meranzner Straße gleich oberhalb von Mühlbach. Auf der Brenner Autobahn da ist alles okay. Und noch die Info, morgen geht das Stilfser Joch nach der Wintersperre wieder auf. Jürgen Ochtloch vom Straßendienst.
5: Das ist ein bisschen schnell, wo es noch oben ist, kommt nicht mehr raus. Ich denke, das war da so groß, als es wäre. Jetzt wird es auch warm. Gell? Dann dachte ich, sagen, ist das vom Freitag, könnte das kein Problem sein.
4: Die letzten Arbeiten werden noch gemacht, Schilder aufgestellt. Ab morgen 10 Uhr gibt es dann grünes Licht.
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4: Sonne in Dauerschleife heute und die nächsten Tage, auch übers Pfingstwochenende. Die ganzen Badepläne, die ganzen Firmungen bei super Wetter. Die Höchstwerte schwanken morgen zwischen 22 und den ersten 30 Grad des Jahres. Jetzt hat es in Marling 27 Grad, in Bercher 21, in Ratschings 20 und in Neumark 29 Grad.
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0: Es ist Donnerstagabend geworden. Grüße bei Radio Tirol. Konzerte der Musikkapellen Dorf Tirol heute. Schöner auch in St. Martin, Passaia. Los geht's um jeweils 20.30 Uhr. Und auch sonst heute in unseren Radio Tirol Veranstaltungstipps. Viel Musik und vieles, was da wunderbar zu passt.
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2: Aperitif und Konzert klingt wie die perfekte Mischung, oder? Die Wiener Kammerpopband Richard Karp and the Gowns stellen ihr Album vor. Verschiedene Stile werden gemixt zwischen Folk und Jazz und einem britischen Indie-Charme.
3: Let me explore all the little things on my mind.
2: Ein echter Hinhörer im Stanglerhof in Völz am Schlern. Die Türen werden geöffnet ab 18 Uhr und dann geht's bis in die Nacht hinein.
4: Heute im Brixen.
2: Wer beim Schrank ausmisten nichts wegschmeißen möchte, ist hier richtig. Auf der Kleidertauschparty in der Cusanus Akademie in Brixen. Bis zu 10 Stücke darf man mitbringen und dann tauschen statt kaufen. Beginn um 19 Uhr mit Anmeldung. Die Kleidertauschparty in der Cusanus Akademie in Brixen.
5: Heute im Kino.
2: Die Geschichte des King of Pop Michael Jackson. Als 8. von 10 Kindern wächst er schon mit Musik auf und die ersten Erfolge kommen mit der Familienband Jackson 5. Dann startet er seine Solokarriere, die Musik bis heute prägt.
6: Michael, seit deiner Geburt wusste ich, dass du anders bist. In dir scheint ein ganz besonderes Licht.
7: Ich glaube, Musik kann die Welt verändern.
2: Der Film Michael. Um 20.20 Uhr im Cineplex Bozen.
0: Und jetzt um 5:45 kurz außerplanmäßig in unserer Verkehrsredaktion. Da liegt allerhand herum in Lana auf der Max-Valier-Straße. Nadine Paris.
8: Auf der Höhe von der Industriezone hat jemand Getränkekisten verloren. Die Feuerwehr ist schon unterwegs, fahren Sie hier besonders vorsichtig. Es staut auch schon in beiden Fahrtrichtungen zurück, vor allem von Zienich kommend. Vorsicht, Getränkekisten in Lana auf der Max-Valier-Straße, Höhe Industriezone.
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0: Der angekündigte schöne, feine Donnerstag mit Radio Tirol. Einen schönen Abend wünsche ich Ihnen. Erst hatten wir Frühsommer mit 29,3 Grad am 8. April in Meran. Letzte Woche dann wieder ordentliche Ladung Schnee am Berg bis ziemlich weit herunter. Und jetzt wieder der Sommer in den Startlöchern, heute mit maximal 29,9 Grad in Auer.
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2: Na dai, geht's bitte ein bisschen feinfühliger rein in den Sommer.
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0: genießen Sie schon ein bisschen die Maisonne. Schönen Abend bei Radio Tirol. Wir versorgen Sie mit allen Infos zum Mitreden. Die 18 Uhr Ausgabe unserer Nachrichten.
1: Debatte über Zeugnisse eines oder zwei. Italien fordert EU-Sanktionen gegen israelischen Sicherheitsminister. Das Wetter wird morgen strahlend schön. Ich bin Sabrina Fleisch und meinen guten Abend.
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1: Im nächsten Schuljahr könnte es nur mehr ein Zeugnis am Ende geben und nicht mehr zwei Zeugnisse wie bisher. Das sieht das neue Bildungsgesetz der SVP vor. Die Entscheidung darüber liegt bei den Schulen. Die einzige Voraussetzung ist, die Lehrpersonen müssen das ganze Jahr über genügend Bewertungen der Schüler haben. Markus Dabunt ist Direktor der Fachoberschule für Tourismus und Biotechnologie in Meran. Er sagt, so würde sich der Druck auf das ganze Schuljahr verteilen.
3: Sonst wird dann vor allem im zweiten Semester immer noch einmal geschaut, alles herauszuholen. So verteilt sich, glaube ich, für alle Beteiligten die Belastung, ohne dass deshalb jetzt jemand sagt, jetzt haben wir schon weniger Arbeit und können weniger tun. Es wird nicht mehr Arbeit, aber es wird eine andere sein zum Teil.
1: Direktor Dabunt sagt, mit großer Wahrscheinlichkeit wird es an seiner Schule im nächsten Jahr nur noch ein Zeugnis geben. Zuerst muss das neue Gesetz aber noch vom Landtag genehmigt werden. Das wird voraussichtlich im Juni sein. Südtirol bereitet sich auf die Brennerblockade vor. Am Samstag, 30. Mai, werden in Nordtirol die Autobahn und auch die Bundesstraße 8 Stunden lang gesperrt sein. Es gibt keine Ausweichstrecke, sondern nur großräumige Umfahrungen über den Finchgau oder das Bustertal. Das Mobilitätsressort des Landes warnt, dass es auch am Tag vor und nach der Sperre zu Staus kommen könnte. Und auch das Auswärtige Amt in Deutschland warnt vor massiven Einschränkungen im Reiseverkehr über den Brenner. Israel hat mit der Abschiebung der Aktivisten der Gaza-Hilfsflotte begonnen. Unter den 29 Italienern ist auch ein 5-Sterne-Parlamentarier. Er hat nach der Ankunft in Rom schwere Misshandlungen, Folter und Schikanen durch die israelischen Sicherheitskräfte beklagt. Für internationale Empörung sorgt auch ein Video des israelischen Sicherheitsministers Itamar Ben-Gvir, der die gefesselten und knienden Aktivisten verhöhnt und erniedrigt. Italien und weitere europäische Länder fordern eine Entschuldigung dafür. Und Außenminister Tajani hat die EU-Kommission aufgerufen, Sanktionen gegen den Minister zu prüfen. Knapp 17 Jahre nach einem Flugzeugabsturz sind die Fluggesellschaft Air France und der Flugzeugbauer Airbus im Berufungsverfahren verurteilt worden. Ein Gericht in Frankreich hat beide Unternehmen wegen fahrlässiger Tötung schuldig gesprochen. In erster Instanz gab es noch einen Freispruch. Die Maschine war im Juni 2009 auf dem Weg von Rio de Janeiro nach Paris über dem Atlantik in eine Unwetterfront geraten und abgestürzt. Dabei waren 228 Menschen ums Leben gekommen. Unter den Opfern waren auch 3 junge Südtiroler. Mit viel Sonne geht's in den Abend. Die Wetteraussichten für morgen hören Sie gleich.
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0: Sonne satt für uns Nadine Paris in der Service-Redaktion.
10: Ja, nicht nur heute. Viel Sonnenschein, eine ganze Sonnenserie erwartet uns. Auch über Pfingsten Top-Wetter. Morgen mit voraussichtlich den ersten 30 Grad des Jahres. Gerade hat es in Laien 21 Grad, in Niederdorf 19, in St. Martin in Passau 25 und in Graun 17 Grad.
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10: Viel los auf unseren Straßen. Der erste Blick geht nach Lana. Auf der Max-Valier-Straße liegen Getränkekisten auf der Höhe von der Industriezone. Die Freiwillige Feuerwehr Lana und die Polizei sind da. Es staut auch in beiden Fahrtrichtungen zurück. Vor allem von Sinig kommend lange Kolonne. Rückstau auch bis auf die Mebo-Ausfahrt in beiden Fahrtrichtungen. Besondere Vorsicht hier. Der Unfall in Niederlana wurde geräumt und auch in Meran ist auf der Romstraße nach dem Unfall wieder alles frei. Dann haben wir auf der Brenner Staatsstraße im Eisacktal Staukolonnen wegen Arbeiten, Zwischenfahren und der Autobahneinfahrt Brixenfahren in beiden Fahrtrichtungen. Im Feierabendverkehr sind die Straßen in unseren Städten nach wie vor gut gefüllt, besonders in Bozen, Brixen, Bruneck und Meran. Auf der Brenner Autobahn, da ist alles okay. Und noch die Info, morgen um 10 Uhr geht das Stilfser Joch nach der Wintersperre wieder auf. Allen unterwegs eine sichere Fahrt.
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0: So langsam wird es Zeit für den gemütlichen Teil des Tages. Setzen Sie sich auch einfach mit uns in einen schönen Park in Meran. Da laufen gerade die Vorbereitungen für ein besonderes Theaterstück. Das schauen wir uns mit Ihnen an. Nach Herbert Grönemeyer, Phil Collins, Diane Ross und Manfred Mann.

Upside Down. Und in dem Song ganz sanft. Weltschlagzeuger. Und auch Sänger. Phil Collins in True Colors auf Radio Rolle.

0: Oh, ist das schön, ist das fein draußen. Sie sind bei Radio Tirol. Guten Abend, ich bin Christine Rabanza. Ja, und jetzt kommt ja auch die Theater im Freien Saison wieder in Schwung. Ab morgen wird im malerischen Park der Villa Freischütz in Meran das Stück Bienen, Mayo und das verlorene Lied gespielt. Es geht um eine Bienenkönigin, die lieber Bühnenkönigin werden will. Bienenstock kommt einfach mit, aber es gibt noch ein Problem. Markus Westphal vom Theaterverein Praxenknecht.
1: Das gemeinsame Lied, was vorher alle verbunden hat, auch die Menschen, die in der Geschichte vorkamen, das hat davor mal in Vergessenheit geraten, ist nicht mehr da, niemand weiß mehr, wie es gegangen ist. Also machen sich alle miteinander auf, das Lied zu suchen, weil ohne Lied, aller Fine, gibt es auch keinen Honig.
0: Ja, und auch das Publikum hilft mit auf dem Parcours rund um die Villa. Hannen Huber spielt die Bienenkönigin.
2: Das interaktive Theater, wo wir auch die Kinder mitnehmen und auch die Erwachsenen natürlich. Und die Kinder dürfen da auch bei der Schneckenstation, bei der Raupenstation, bei der Spinnenstation allem wieder etwas mitmachen und miterleben und mitrufen und rennen und sich ducken und ganz viel, ja.
0: Und auch die Kostüme sind besonders selbstgemacht aus dem, was halt gerade da war.
1: Karton und Sachen, die man irgendwo so auf einen Meter Distanz findet, das ist noch so das richtige Teil. Und halt mit Farben, und dass es halt so ein bisschen bunt wird. Bei mir daheim haben wir eine Werkstatt eingerichtet, wo wir ein bisschen umsauen haben können. Und dann haben sie das miteinander umgemalt und zusammengepickt. Das ist eigentlich halt ganz schön geworden.
0: Premiere von Bienen, Mayo und das verlorene Lied. Morgen um 20 Uhr im Park der Villa Freischütz in Meran. Und einen Eindruck davon in einem kurzen Video von den Proben bekommen Sie auf Facebook und Instagram bei uns.
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0: guten Abend bei uns.
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0: Langer Stau im Eitstall, Nadine Baris in der Verkehrsredaktion mit den Einzelheiten.
2: In Lana auf der Max-Valier-Straße hat ein Auto mit Anhänger volle Getränkekisten für eine Veranstaltung verloren. Die Straße ist mittlerweile wieder frei, sagt uns die Freiwillige Feuerwehr Lana. Alles aufgeräumt und gesäubert. Der Rückstau geht aber weit zurück, quer durch Sinig, lange Kolonne von Meran-Untermais und Obermais kommend. Dann trat diese Baustelle auf der Brenner Staatsstraße zwischen Fahren und der Autobahneinfahrt Brixen-Fahren. In beiden Fahrtrichtungen verlieren sie hier einige Minuten.
0: Und die Getränke werden sicher nachgeliefert. Im letzten Feierabendverkehr stockt es noch auf einigen Ihnen bekannten Straßen, Nadine.
2: In Bozen rund um die Meraner Kreuzung, in Brunnecke auf der Michael-Backer-Straße, in Meran auf der Gampenstraße und Romstraße und in Brixen auf der Dante-Straße. Auf der Brennerautobahn, da läuft's. Und noch eine Info für Sie, das Stilfser Joch geht morgen nach der Wintersperre wieder auf um 10 Uhr. Eine gute Fahrt.
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2: Für die nächsten Tage haben wir ein Sonnenabo abgeschlossen. Sonnenbrille nehmen wir also gar nicht mehr vom Kopf oder lassen sie zumindest in der Tasche. Auch übers Pfingstwochenende liefert die Sonne ordentlich ab. Gerade messen wir in Freienfeld 20 Grad, in Gais auch 20, in Blaus 26 und in Wolkenstein 14 Grad. Morgen sind zwischen 22 und 30 Grad drin.
0: Und dann musst du mir noch verraten, wo man Sonnenabos abschließen kann.
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0: so langsam für den gemütlichen Teil des Abends einstimmen mit der schönsten Musik aller Zeiten auf Radio Tirol, gleich mit David McWilliams. The Days of Pearly Spencer und mit den New Seekers. Sie bleiben ganz entspannt bei uns. Mahlzeit, wenn Sie gerade zu Abend essen. Feine Zeit mit Radio Tirol.
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Schönen Abend von mir, Christine Rabanzau.

0: 19 Uhr.
1: Kein Gewehr, nur Spielzeugpistole. Landesrätin Mayer dementiert Südtiroler Freiheit. Kein Schweigen über sexualisierte Gewalt. Betroffene wollen reden. Das Wetter wird ab morgen richtig sommerlich. Ich bin Sabrina Fleischmann. Guten Abend.
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1: Sicherheitslandesrätin Uli Mayer wirft der Südtiroler Freiheit vor, Fake News zu verbreiten. Die Südtiroler Freiheit berichtet in einer Mitteilung von einem bewaffneten Jugendlichen auf dem Gelände einer Grundschule in Meran. Er soll am Montag während der Turnstunde auf dem Pausenhof mit einem Gewehr aufgetaucht sein und auch 3 oder 4 Pistolen aus seinem Gebüsch geholt haben. Das stimmt nicht, kontert die Landesrätin. Wahr ist, dass eine Lehrperson am Nachmittag einen Vorfall im Texelpark gemeldet hat. Polizeibeamte waren vor Ort und sie haben festgestellt, dass 10- bis 12-jährige Kinder mit Spielzeugpistolen gespielt haben. Die Südtiroler Freiheit sollte sich besser informieren, bevor sie Falschmeldungen in Umlauf bringe. Das sei verantwortungslos, kritisiert Mayer. Sexualisierte Gewalt darf kein Tabu sein. Es braucht mehr Aufarbeitung und mehr Prävention. Zu diesem Schluss kommt eine Studie der Uni Innsbruck, an der auch junge Forscherinnen aus Südtirol mitgearbeitet haben. Sie haben mit 31 Betroffenen in Südtirol Gespräche geführt. Und viele haben gesagt, dass sie nicht nur unter der Gewalt, sondern auch unter dem Schweigen gelitten haben. Damit das nicht mehr passiert, muss die emotionale und sexuelle Bildung in der Schule gestärkt werden, sagt die Forscherin und Mitautorin Laura Volker.
2: Gerade um Kindern Werkzeuge zur Verfügung zu stellen, damit sie sich auch zu Wehr setzen können, damit sie eine Sprache ausbilden können für die Gewalttaten, die ihnen angetan werden, oft auch im Privatbereich, in der Familie. Und es braucht auch mehr Zivilcourage. Also es braucht ein Hinschauen, ein Hinhören von der Gesellschaft.
1: Die Studie mit den Erfahrungen der Betroffenen ist auch als Buch erschienen. In Klausen ist am Nachmittag ein 90-jähriger Mann von einem Baum in ein Bachbett gestürzt und mittelschwer verletzt worden. Nach der Erstversorgung durch das Weiße Kreuz wurde er ins Brixner Krankenhaus eingeliefert. Im Einsatz war auch die Bergrettung. In Portugal sind 2 Kleinkinder ausgesetzt worden. Die Mutter der beiden Buben im Alter von 3 und 5 Jahren ist spurlos verschwunden. Die Kinder lebten bei ihrem Vater in Frankreich. Die Mutter und ihr neuer Lebensgefährte sollten die Kinder entführt und dann in einem Wald in Portugal zurückgelassen haben. Ein Paar hat die weinenden Kinder an einer Landstraße gefunden und die Polizei verständigt. Auch der Vater hat sich inzwischen gemeldet und Anzeige erstattet. Nach der Mutter wird gefahndet. Noch zum Tennis. Jannik Sinner wird Anfang der nächsten Woche bei den French Open in Paris aufschlagen. Er kennt jetzt seinen ersten Gegner. Es ist der Franzose Clément Tabur, gegen den Sinner noch nie gespielt hat. Und in 3 Wochen beginnt die Fußball-WM und im deutschen Team gibt's eine Überraschung. Bayern-Tormann Manuel Neuer kehrt nach 2 Jahren in die Nationalmannschaft zurück. Trainer Julian Nagelsmann hat heute den WM-Kader bekannt gegeben. Das Wetter wird morgen noch wärmer, die genauen Aussichten gleich.
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12: Es ist 5:07. Schönen Donnerstagabend aus der Radio Tirol Service Redaktion. Ich bin Nadine Paris. Die Sonne denkt gar nicht ans Pause machen. Morgen und auch über Pfingsten zieht sie voll durch. Stand jetzt sogar bis in die nächste Woche rein. Und dazu klettern die Temperaturen immer weiter nach oben. Morgen gibt es maximal 22 bis 30 Grad. Die Tage darauf sind dann voraussichtlich über 30 Grad drin. Jetzt hat es in Auer noch 29 Grad, in Ulten 22, in Vilnius 18 und in Deisten 19 Grad.
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12: Auf unseren Straßen kommen Sie gut weiter, auch auf der Brenner Autobahn. Und noch die Info zu den Pässen. Das Stilfser Joch wird morgen um 10 Uhr nach der Wintersperre wieder geöffnet. Allen unterwegs eine gute Fahrt.
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